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3: Guten Morgen zusammen und herzlich willkommen zum Get Up. Ich bin der Laurin und ich begleite euch in den nächsten zwei Stunden vom Morgen in den Vormittag hinein. Und worüber möchte ich mit euch sprechen? Na klar, übers Wetter. Aktuell genießen wir ja noch die letzten angenehmen Stunden, bevor es heute Mittag wieder heute richtig zur Sache geht. Und einen Kurzbeitrag habe ich noch über die Veranstaltung Kultur auf Stufen in der Stadtbibliothek und natürlich auch gute Musik und ein paar andere spannende Themen. Also bleibt auf jeden Fall dran, hier im Get Up auf der 102,6.

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1: Wer in Ulm das Öfteren mal unterwegs ist, kennt sie auf jeden Fall, die gläserne Pyramide der Stadtbibliothek. Besonders das Amphitheater vor der Bibliothek lädt zum Verweilen und zum Austausch ein, ganz im Sinne der Idee, Kultur mitten in den öffentlichen Raum zu bringen. Genau dort findet auch diesen Sommer wieder die Veranstaltungsreihe Kultur auf Stufen statt. Wir haben mit Marion Geiger von der Zentralbibliothek der Stadt Ulm gesprochen, die das Ganze plant und veranstaltet und einen Beitrag dazu erstellt. Und den hört ihr jetzt.
2: Wer in Ulm wohnt, hat sie ziemlich sicher schon mal gesehen. Zwischen den vielen alten historischen Gebäuden ragt sie hervor, eine Pyramide aus Glas. Was 1998 vor ihrem Bau noch Bürgerproteste ausgelöst hat, ist längst zu einem Wahrzeichen der Stadt Ulm geworden und als die zentrale Stadtbibliothek ein Tempel des Lesens und Lernens. Der Kölner Architekt Gottfried Böhm hat einen öffentlichen Begegnungsraum geschaffen, der alt und neu, innen und außen, organisch miteinander verschmelzen lässt. Das macht Sinn, denn eine städtische Bibliothek sollte kein isolierter Baukörper sein, sondern ein lebendiger Teil des städtischen Raums. Kein Element des Gebäudes steht so sehr dafür wie das sogenannte Amphitheater auf der Westseite des Gebäudes. Eine stufenförmige Absenkung zur Pyramide hin bricht die Barriere zwischen drinnen und draußen. Passanten können verweilen, sitzen und ins Gespräch kommen. In dieser Tradition steht auch die Veranstaltungsreihe Kultur auf Stufen. Marion Geiger von der Zentralbibliothek der Stadt Ulm plant und organisiert die Veranstaltungsreihe und hat uns erklärt, wie die Idee zu Kultur auf Stufen überhaupt entstanden ist.
3: Kultur auf Stufen ist 2020 entstanden, als wir nahezu gezwungen waren, alle Veranstaltungen nach draußen zu verlegen, weil uns Corona die Innenraumveranstaltungen deutlich erschwert hat. Und damals gab es einfach, da gab es noch Absperrungen und wir mussten von jedem Besucher die Daten aufnehmen, was da draußen in diesem freien Forum total schwierig war. Und das fiel dann irgendwann weg und dann hat sich so nach und nach zu einem schönen Kulturveranstaltungsort entwickelt.
2: In der römischen Tradition galten Amphitheater als Symbole der Macht und Herrschaft. Sie waren vor allem dafür da, die Massen mit Brot und Spielen zu besänftigen. In der Tradition des Amphitheaters der Stadtbibliothek ist das ganz anders. Das sagt uns auch Marion Geiger.
3: Das Amphitheater ist doppelt besonders, weil die meisten Künstler gar nicht gewöhnt sind, nach oben zu sprechen oder zu spielen. Dann müssen sie auch zu drei Seiten sprechen, weil es ja ein Halbkreis ist. Also das ist auch für die Künstler was Besonderes.
2: Wer also kostenlos Kultur erleben und genießen möchte, der kann einfach spontan auf den Stufen Platz nehmen, zuschauen, mitlachen oder tanzen und vor allem anderen Menschen begegnen. Die Veranstaltungsreihe Kultur auf Stufen findet vom 17. Juni bis 12. August immer mittwochs um 19.30 Uhr statt. Marion Geiger empfiehlt uns jetzt schon mal die nächste Veranstaltung am kommenden Mittwoch.
3: Die Künstler Chris und Iris zeigen am 24. Juni eine ungewöhnliche Akrobatikshow. Die beiden trennen nämlich 42 Kilo Gewicht und 42 Zentimeter Größe. Und damit spielen die. Und das wird dann auch ziemlich abgefahren teilweise, weil man denkt, oh Gott, gleich passiert was. Und die machen das aber natürlich super gut. Ich habe zum ersten Mal Akrobatik oder zeitgenössischen Zirkus damit bei Kultur auf Stufen.
2: Ja, wie die Zentralbibliothek der Stadt Ulm auf Instagram selbst sagt, du musst gar nicht zum Louvre, by the way. Also einfach ab sofort Mittwochabend ein kleines bisschen Platz auf den Stufen nehmen und Kultur genießen.
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0: Wer gerade unterwegs ist, sollte die zumindest halbwegs angenehmen Temperaturen noch ein bisschen genießen. Aktuell starten wir in Ulm noch mit rund 26 Grad in den Tag, doch im Laufe des Vormittags legt die Hitze wieder deutlich zu. Am Nachmittag wird es nämlich ganz sommerlich. Die Temperaturen klettern auf etwa 32 bis 33 Grad. Dazu wird die Luft zunehmend schwül. Also lüften, solange es noch geht, vielleicht den ersten Kaffee draußen genießen und die etwas frische Morgenluft mitnehmen. Denn heute Nachmittag wird es deutlich schweißtreibender.
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2: Unsere Platte der Woche kommt dieses Mal aus Berlin. Kletz-E sind zurück mit ihrem 6. Album Einmal mehr mit dir gegen die Furcht. Fast 25 Jahre nach der Bandgründung überrascht das Trio. Die alte, düstere Trostlosigkeit ist weg. Stattdessen hören wir eine neue musikalische Luftigkeit und herrlich klare Texte. Das Album ist die Antwort auf die Frage, was tun, wenn die Welt da draußen untergeht? Die Band sagt, näher zusammenrücken und gemeinsam gegen die Furcht ankämpfen. Sänger Tobias Siebert arbeitet auch als Produzent für Acts wie Juli oder Monolink. Und das hört man. Der Sound ist riesig, atmosphärisch, dicht und absolut mitreißend. Ihr hört von Kletz-E Hymnus.

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1: Vom 25. bis zum 28. Juni wird der südliche Münsterplatz in Ulm wieder zum Treffpunkt für alle, die gutes Essen lieben. Bei den Schwaben-Genusstagen dreht sich alles um regionale Küche mitten in der Innenstadt, direkt mit Blick aufs Ulmer Münster. Zahlreiche Gastronomiebetriebe, Produzenten und Händler aus der Region bringen ihre Spezialitäten mit. Schwäbische Klassiker, handgemachte Feinkost und moderne Streetfood-Ideen sorgen für ordentlich Abwechslung auf dem Teller. Hier kann man sich einfach durchprobieren, Neues entdecken und die Vielfalt der Region schmecken. Und mit etwas Glück landet dabei auch der nächste Lieblingssnack direkt auf dem Münsterplatz.

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1: Ihr seid hier immer noch auf der 102,6 im Get Up. Und ja, wir haben ja vorhin schon ein bisschen über die derzeitige Hitze gesprochen. Da lohnt sich mal ein Blick nach Spanien. Da geht man mit hohen Temperaturen ziemlich pragmatisch um. In vielen Regionen ist die sogenannte Siesta zwar kein festes Gesetz im ganzen Land, aber sie ist tief im Alltag verankert. Gerade in der Mittagshitze, oft so zwischen 14 und 17 Uhr, fahren viele Orte dann einfach runter. Geschäfte schließen früher oder machen ganz Pause und auch viele Büros legen ihre Arbeitszeiten so, dass die größte Hitze ausgespart wird. Hintergrund ist ganz einfach, bei Temperaturen, die im Sommer in Spanien schon schnell mal über 35 Grad klettern, ist Arbeiten in der prallen Sonne oft kaum sinnvoll und sogar gesundheitlich riskant. Deshalb wird der Tagesrhythmus vielerorts bewusst verschoben, früh anfangen, lange Pause in der heißesten Zeit und dafür später am Abend nochmal aktiv werden. Vielleicht gar keine so schlechte Idee, wenn man hier gerade so sitzt und schwitzt, so ein bisschen spanischer Tagesrhythmus hätte schon was.

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1: Weiter geht's hier auf der 102,6 und wir haben ja vorher schon ein bisschen darüber gesprochen, welche Vorkehrungen in Spanien getroffen werden, um mit extremer Hitze umzugehen oder besser gesagt einfach irgendwie durch den Sommer zu kommen. Ein anderes Beispiel in Europa ist Frankreich. Dort gibt's bei großer Hitze inzwischen ziemlich konkrete Vorgaben, vor allem wenn draußen gearbeitet wird. Seit den vergangenen Hitzesommern gelten dort verschärfte Arbeitsschutzregeln. Konkret heißt das, Arbeitgeber müssen bei hohen Temperaturen reagieren und ihre Arbeitsbedingungen anpassen.

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1: Das Donaufest in Ulm und Neu-Ulm rückt immer näher. Am 3. Juli geht's ja los. Und dann entstehen entlang der Donau entsteht wieder eine Festivalmeile mit Musikkultur und internationalem Flair. 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Von spannenden Acts bis hin zu besonderen Bühnenmomenten direkt an der Donau. Wer die Sendung verpasst hat, kein Problem. 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Ihr hört uns dann bestimmt auch hin und wieder mal live direkt vom Donaufest, also schaltet dann auf jeden Fall ein.

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1: Willkommen bei der Ulmer Freiheit. Mein Name ist Rudolf Arnold und wenn ihr öfters FreeFM hört, dann wundert ihr euch vielleicht. Normalerweise moderiere ich Happy Morning immer am Freitag und ich muss jetzt einfach auch aufpassen, dass ich den richtigen Tag ansage. Heute ist nämlich nicht Freitag, sondern Dienstag und zwar der 23. Juni. Ja, heiß ist es draußen und ich versuche euch trotzdem so ein bisschen Laune zu machen. Ein paar Infos, ein paar lustige Einspieler. Also bleibt dran bis 16 Uhr. Bei der Ulmer Freiheit.
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Der Nahverkehr für Ulm und Neu-Ulm. Aktuell hat es manchmal heftige Verspätungen, zum Beispiel die Nummer 5 Richtung Ludwigsfeld, fast 7 Minuten im Bereich der Schützenstraße in Neu-Ulm. Ebenfalls fast 5 Minuten Kasernstraße, Linie 7, auch in Neu-Ulm. Also ich weiß jetzt nicht, was da konkret los ist. Baustellen, irgendetwas. Und die Linie 10 Richtung Blautal-Center auch 5 Minuten. Ansonsten alles gut, soweit ich das beurteilen kann, soweit ich heute mit dem Nahverkehr unterwegs war. Die Klimaanlagen funktionieren leidlich. Allerdings, irgendwelche Geruchsfilter sind nicht eingebaut. Es riecht manchmal heftig nach Schweiß.

Sunny Vibes and Rainy Skies, das Wetter bei Free FM. Aktuell hat es 31 Grad, es geht bis 32 Grad hoch und so wird es auch in nächster Zeit bleiben. Sonntag werden es sogar 35. Aber sei ein bisschen getröstet, ab Mittwoch spätestens wird es wieder kühler, geht so auf 26, manchmal sogar am Sonntag darauf bis 23 Grad runter.

Die Veranstaltungen für heute, allzu viel ist nicht drauf. Heeres Musikchor Ulm spielt Musik im Park, im Lindenhofpark in Herrlingen ab 19 Uhr. Und im Ulmer Zelt gibt es ab 20 Uhr das Herbert Pixner Project.

Tja, auf der Bühne gibt's heute nicht allzu viel, aber schon mal ein Veranstaltungshinweis für kommenden Freitag. Ab 17 Uhr gibt's im Roxy das Zandt-Tanzfestival. Und zwar geht das bis um 20 Uhr. Naja, vielleicht auch länger.

Schon mal Veranstaltungen beziehungsweise nein, was ganz anderes. Was gibt's heute auf der Plattform? Da ist Elena Flügel zu Gast mit dem Verein Menschlichkeit Ulm e.V. Und was geht's denn? Immer wieder geraten geflüchtete Menschen, die sich in Ulm ein Leben aufbauen, arbeiten und sich aktiv integrieren möchten, in existenzielle Unsicherheit, weil ihnen Abschiebung droht, obwohl sie keine Straftaten begangen haben. Im Rahmen des Projekts mit Menschen werden zahlreiche solcher Fälle begleitet. Ein Beispiel ist Mark, ein junger Mensch, der sich hier engagiert und eine Ausbildung machen möchte und dennoch nicht weiß, ob er bleiben darf. Solche Einzelfälle stehen stellvertretend für viele ähnliche Situationen. Elena hat sich zum Ziel gesetzt, mit ihrem Verein auf diese Lebensrealitäten aufmerksam zu machen, für mehr Mitmenschlichkeit zu werben und Lösungen zu unterstützen, die Integration ermöglichen, anstatt sie zu verhindern. Wir sagen Bravo. Elena Flügel bei uns zu Gast ab 16 Uhr in der Plattform mit Michael Trost.

Was gibt es heute Nacht am Sternenhimmel über Ulm zu sehen? Tja, die Sonne, die geht so um 21.25 Uhr unter und die nautische Dämmerung, die endet dann gegen 23.06 Uhr. Also da ist es dann richtig, richtig dunkel. Am besten könnt ihr heute Nacht die Venus sehen und sie geht so gegen 23.47 Uhr unter. Jupiter könnt ihr ebenfalls nach Sonnenuntergang betrachten, aber es ist ein bisschen tiefer und schwieriger und er geht schon um 23.01 Uhr unter.

0: Wer in Ulm wohnt, hat sie ziemlich sicher schon mal gesehen. Zwischen den vielen alten historischen Gebäuden ragt sie hervor, eine Pyramide aus Glas. Was 1998 vor ihrem Bau noch Bürgerproteste ausgelöst hat, ist längst zu einem Wahrzeichen der Stadt Ulm geworden und als die zentrale Stadtbibliothek ein Tempel des Lesens und Lernens. Der Kölner Architekt Gottfried Böhm hat einen öffentlichen Begegnungsraum geschaffen, der alt und neu, innen und außen, organisch miteinander verschmelzen lässt. Das macht Sinn, denn eine städtische Bibliothek sollte kein isolierter Baukörper sein, sondern ein lebendiger Teil des städtischen Raums. Kein Element des Gebäudes steht so sehr dafür wie das sogenannte Amphitheater auf der Westseite des Gebäudes. Eine stufenförmige Absenkung zur Pyramide hin bricht die Barriere zwischen drinnen und draußen. Passanten können verweilen, sitzen und ins Gespräch kommen. In dieser Tradition steht auch die Veranstaltungsreihe Kultur auf Stufen. Marion Geiger von der Zentralbibliothek der Stadt Ulm plant und organisiert die Veranstaltungsreihe und hat uns erklärt, wie die Idee zu Kultur auf Stufen überhaupt entstanden ist.
1: Kultur auf Stufen ist 2020 entstanden, als wir nahezu gezwungen waren, alle Veranstaltungen nach draußen zu verlegen, weil uns Corona die Innenraumveranstaltungen deutlich erschwert hat. Und damals gab es einfach, da gab es noch Absperrungen und wir mussten von jedem Besucher die Daten aufnehmen, was da draußen in diesem freien Forum total schwierig war. Und das fiel dann irgendwann weg und dann hat sich so nach und nach zu einem schönen Kulturveranstaltungsort entwickelt.
0: In der römischen Tradition galten Amphitheater als Symbole der Macht und Herrschaft. Sie waren vor allem dafür da, die Massen mit Brot und Spielen zu besänftigen. In der Tradition des Amphitheaters der Stadtbibliothek ist das ganz anders. Das sagt uns auch Marion Geiger.
1: Das Amphitheater ist doppelt besonders, weil die meisten Künstler gar nicht gewöhnt sind, nach oben zu sprechen oder zu spielen. Dann müssen sie auch zu drei Seiten sprechen, weil es ja ein Halbkreis ist. Also das ist auch für die Künstler was Besonderes.
0: Wer also kostenlos Kultur erleben und genießen möchte, der kann einfach spontan auf den Stufen Platz nehmen, zuschauen, mitlachen oder tanzen und vor allem anderen Menschen begegnen. Die Veranstaltungsreihe Kultur auf Stufen findet vom 17. Juni bis 12. August immer mittwochs um 19.30 Uhr statt. Marion Geiger empfiehlt uns jetzt schon mal die nächste Veranstaltung am kommenden Mittwoch.
1: Die Künstler Chris und Iris zeigen am 24. Juni eine ungewöhnliche Akrobatikshow. Die beiden trennen nämlich 42 Kilo Gewicht und 42 Zentimeter Größe. Und damit spielen die. Und das wird dann auch ziemlich abgefahren teilweise, weil man denkt, oh Gott, gleich passiert was. Und die machen das aber natürlich super gut. Ich habe zum ersten Mal Akrobatik oder zeitgenössischen Zirkus damit bei Kultur auf Stufen.
0: Ja, wie die Zentralbibliothek der Stadt Ulm auf Instagram selbst sagt, du musst gar nicht zum Louvre, by the way. Also einfach ab sofort Mittwochabend ein kleines bisschen Platz auf den Stufen nehmen und Kultur genießen. 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

Wenn ihr in der Ulmer Innenstadt unterwegs seid und es euch zu heiß ist, dann könnt ihr zwischendurch zum Beispiel mal ins Museum gehen, in die Kunsthalle Weishaupt, die hat von 11 bis 17 Uhr geöffnet. Oder wenn ihr es noch kühler wollt, das Ulmer Münster, da ist es die ganze Zeit richtig schön kühl und meistens auch relativ ruhig.

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Inzwischen ist es 14 Uhr und ihr hört immer noch die Ulmer Freiheit mit Rudolf Arnold. Heute ist Dienstag, der 36. Quatsch ist das ein Quatsch, der 23.06.

Der Nahverkehr in Ulm und Neu-Ulm fast alles pünktlich. Ein paar Verspätungen hat es allerdings. Linie 5 Richtung Wissenschaftsstadt 4 Minuten in der Höhe vom Weinbergweg. Ebenfalls rund 3 Minuten auch Linie 5 Richtung Ludwigsfeld, auch beim Weinbergweg. Ansonsten sieht's gut aus. Nein, nochmal die Linie 5 und zwar auch Richtung Ludwigsfeld, aber dann schon in Neu-Ulm drüben 4 Minuten.

Sunny Skies and Rainy Skies, nee, und Rainy Vibes. Egal wie auch immer, es ist tierisch heiß, deshalb verquatsche mich auch ab und zu. Und es wird so bleiben, Samstag sogar auf 36 Grad. Die nächsten zwei Wochen wird sich nicht viel ändern. Warum das so ist, es liegt daran, infolge dieser ganzen Klimaerwärmungskiste ist der Jetstream nicht mehr so kräftig. Und der Jetstream, der hat normalerweise dafür gesorgt, dass das Wetter irgendwie sich weiter bewegt, dass die Wolken oder das Hochdruckgebiet auf eine andere Stelle kommt. Und wenn der Jetstream nicht mehr funktioniert, dann bleibt es halt relativ lange stationär. Im Moment eben heiß, manchmal auch einfach regnerisch Sauwetter. Wie auch immer.

0: Gefühle sind wie ein innerer Kompass, sagt Christine Weiner von Bermudafunk. Der Kompass zeigt uns, was uns wirklich wichtig ist und wo unsere Grenzen liegen. Wenn wir ihnen aufmerksam zuhören, anstatt sie wegzudrücken, schenken sie uns eine tiefe Lebendigkeit und echte Verbindung zu uns selbst und anderen. Wie andere Menschen fühlen, kann ein Türöffner zu unseren eigenen Gefühlen sein. Ein Beitrag, wie gesagt, von Christine Weiner von Bermudafunk.
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3: Wir fragen einander, besonders wenn wir befreundet sind oder in einer Partnerschaft leben oder Kinder haben, wie fühlst du dich? Axel Hake ist in seinem neuen Buch dieser Frage nachgegangen. Wie fühlst du dich? Und er meint damit tatsächlich auch sich selbst. Er hat ja schon sehr viele Bücher geschrieben, die auf irgendwie eine sehr leichte und heitere Weise mehr und mehr wirkliche Themen, auch zum Beispiel Erkrankungen, sich anschauen. Und er zeigt immer seine ganz persönliche Sicht darauf mit eigenen Geschichten, eigenen Erleben und auch, ja, wie er sich selber beobachtet, von der Kindheit bis heute. Jetzt also, wie fühlst du dich? Wie fühlst du dich, Axel Hake? Eine hörbar einfache Frage, denkt man. Eine, die wir täglich stellen und die wir oft auch so gedankenlos beantworten. Aber in seinem neuen Buch nimmt Axel Hake genau diese Frage unter die Lupe. Und er zeigt, wie viel dahinter steckt. Er betrachtet sich, das kann man im Kapitel, das sind relativ kurze Kapitel, die sich gut getrennt lesen lassen, wie Gefühle entstehen und wie wir Gefühle durch Erfahrungen formen, ob wir unseren Gefühlen ausgeliefert sind oder ob wir etwas tun können. Wer ist denn für wen da, die Gefühle für uns oder wir für die Gefühle, und müssen wir jedem Gefühl folgen? Was ist eigentlich das Bauchgefühl, frage ich mich immer wieder. Haben wir das selber uns hergestellt durch frühere Annahmen, oder ist dieses Bauchgefühl aus der Urzeit wirklich ernst zu nehmen? Sollten wir darauf aufmerken, aufpassen? Ihm geht es also darum, die Gefühle erst einmal wahrzunehmen, und da bin ich total bei ihm, und sie auch in Worte zu fassen. Das machen wir immer weniger, Gefühle in Worte fassen. Also hört euch mal selber zu, wie oft wir einander sagen, ja, da ging es mir so und so, aber keine Ahnung. Also keine Ahnung ist kein Gefühl, und es bedeutet, dass man keine Ahnung hat, in dem Fall über seine Gefühle. Wenn wir aber die Gefühle verstehen wollen, dann müssen wir uns ihnen schon hinwenden. Und das hat er jetzt tatsächlich gemacht. Er beschreibt auch in dem Buch die Generation der heute etwa über 60-Jährigen. Da zähle ich auch dazu. Wir wurden ja von Eltern erzogen, das war teilweise noch die Nachkriegsgeneration, die sich nicht so um ihre Gefühle kümmern konnten und die auch überhaupt keine Anleitung hatten. Meine Eltern, Kriegsgeneration, hatten keine Psychotherapie, nachdem der Krieg beendet war und sie fliehen mussten bzw. vertrieben wurden. Da ging es nur darum, weiterzumachen, weiterzuleben, und etwas in der Art haben sie dann den Kindern auch weitergegeben. Man weiß auch, zum Beispiel von den geflüchteten und vertriebenen Menschen aus dem Zweiten Weltkrieg, dass sie gar nicht über das, was passiert ist, erzählen. Funktionieren war da irgendwie wichtiger als fühlen. Und erst, ja, wir, die nächsten Generationen, haben angefangen, unsere Gefühle zu betrachten. Er erwähnt in dem Buch auch Denker und Schriftsteller, und er erwähnt Dr. Viktor Frankl. Das ist ein Wiener Psychologe, sehr bedeutender Therapeut, der in seinen Büchern sich mit der Sinnfrage viel beschäftigt hat. Axel Hake möchte auch für sich und für andere, dass wir den Sinn finden im Leben. Und das bedeutet Sinn finden, dass wir uns auf die Suche machen. Und da gehören dann wieder Gefühle mit dazu. Natürlich streift er auch Sigmund Freud, wie könnte es anders sein? Oder Erich Fromm, der sich mit menschlichen Fähigkeiten zu fühlen und zu lieben beschäftigt hat. Axel Hake baut diese Gedanken aber nie schwer oder akademisch ein. Sie bleiben eingebettet in seine ruhige, erzählerische Sprache. Das Buch hat also einen Ton von nachdenklich, manchmal melancholisch und dann auch wieder leicht und humorvoll. Er beobachtet, ohne zu beurteilen. Und er zeigt auch, wie widersprüchlich unsere Gefühlswelt ist und wie schwer es uns manchmal fällt, ehrlich auf diese einfache Frage zu antworten. Wie fühlst du? Wie fühlst du dich? Also, wenn ihr euch da gerne mit beschäftigen wollt, dann holt euch dieses Buch. Wie fühlst du dich? Axel Hacke. Innenleben in Zeiten wie diesen. Erschienen im Dumont Verlag. Zu dem Thema Gefühle gibt es auch ein wunderschönes Bilderbuch, das im Bohem Verlag erschienen ist. Es hat den Titel Frühstücken und Frühstück ist ja tatsächlich die Zeit am Tag, wo wir uns fragen können, wie geht es dir, wie hast du geschlafen, wie sind deine Gefühle, gehst du munter in den Tag? Dieses Buch zum Thema Frühstücken bringt keine Rezepte, sondern in ihrem Tagebuch, ein bebildertes Tagebuch, hält die kleine Violetta fest, wie ihre einzelnen Frühstücke waren. Also mit der Oma oder still, vor Prüfungen, müde oder manchmal hat sie auch überhaupt keinen Hunger. Jedes Frühstück ist eine Doppelseite mit kleinem Text, also das richtige Bilderbuch, um ins Gespräch zu kommen. Wie fühlst du dich? Wie ist dein Tag? Wie möchtest du gerne heute frühstücken? Frühstücken erschienen im Bohem Verlag.

0: Am 17. Juni ist vom europäischen Weltraumbahnhof Kourou in Französisch-Guayana wieder eine Ariane 6 gestartet, diesmal in einer besonders leistungsstarken Version. Im folgenden Ausschnitt, da hört ihr den französischen Countdown und die ersten Kommentare aus der Mission Control. Diesen eigentümlichen Moment zwischen höchster technischer Präzision und purer Spannung.
1: A tous les vidéos, attention pour le décompte final. 10, 9, 8, 7, 6, 5, 4, 3, 2, 1. Allumage ESR et décollage. La propulsion est nominale. Est nominale. Pilotage calme. Trajectoire nominale.
0: Ah, das ist doch herrlich. Statt Liftoff heißt da Decollage. Und wenn alles glatt geht, Trajectoire normal, also die Flugbahn ist normal. Und da bleibt einfach dieses Gefühl von Schub, Licht und kontrolliertem Risiko. Und dazu passt Jean-Michel Jarre, Force Rendezvous, futuristisch, elegant und genau im richtigen Orbit.

Fourth Rendezvous, Jean-Michel Jarre. Bleiben wir noch ein bisschen im französischen Weltall, im L'Espace Français. Und das nächste Stück, das passt dazu, Mars Mobile X à la Morgue mit Papillon.

mich jetzt im Weltall in einer Raumfahrtkapsel mich befinden würde, dann würde ich erstmal so ganz banale Dinge tun, die man auch hier im Alltag erledigt. Also essen, trinken, allgemein, wie kann man sich im Weltall waschen. Dann, wie geht man auf Toilette? Also wirklich lauter banale alltägliche Dinge. Ich würde auch Alkohol dort trinken und schauen, welche Auswirkungen Alkohol im Weltall hat, wenn man eh schon in der Schwerelosigkeit sich befindet. Wie reagiert der Körper dann auf Alkohol? Ansonsten Experiment. Also ich mache ja gern Sport und ich würde tatsächlich dort erstmal herausfinden wollen, wie man im Weltall trainieren kann. Eben weil man in der Schwerelosigkeit sich befindet, also wie kann ich meinen Muskel zum Beispiel zum Wachsen bringen, allgemein, wie reagiert mein Körper auf körperliche Bewegungen im Weltall oder welchen Einfluss hat Schwerelosigkeit grundsätzlich auf den Körper. Also ich würde quasi erstmal versuchen, irgendwie Krafttraining zu integrieren und vielleicht auch, ob ich mich tatsächlich steigern kann. Also ich kann mir gerade schwer vorstellen, wie man Krafttraining in der Schwerelosigkeit ausüben kann. Deswegen würde ich erstmal sowas gerne untersuchen.

Immer wieder geraten geflüchtete Menschen, die sich in Ulm ein Leben aufbauen, arbeiten und sich aktiv integrieren möchten, in existenzielle Unsicherheit, weil ihnen Abschiebung droht, obwohl sie keine Straftaten begangen haben. Im Rahmen des Projekts Mit Menschen werden zahlreiche solche Fälle begleitet. Ein Beispiel ist Mark, ein junger Mensch, der sich hier engagiert und eine Ausbildung machen möchte und dennoch nicht weiß, ob er bleiben darf. Solche Einzelfälle stehen stellvertretend für viele ähnliche Situationen. Elena Flügel vom Verein Menschlichkeit Ulm, die hat sich mit solchen Lebensrealitäten befasst, macht darauf aufmerksam und sucht zusammen mit ihren Mitstreiterinnen und Mitstreitern nach Lösungen. Sie ist heute zu Gast in der Plattform um 16 Uhr bei Michael Trost. Ja, das Ganze, dieser Verein Menschlichkeit e.V., das Projekt Mitmenschen, das ist wie ein Silberstreif am Horizont, Silber Lining.

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1: Nächste Woche beginnt das. Oh, jetzt habe ich da noch reingequatscht. Tja, also nächste Woche beginnt das internationale Donaufest. Es ist das 14. seiner Art und zwar beginnt es am 3. Juli und geht bis zum Sonntag, 12. Juli. Und gestern war Rainer Marius Walter, der ist der künstlerische Leiter dieses Donaufests, zu Gast bei Max Strauß in der Plattform. Könnt ihr also nachhören.

Und noch ein Plattform-Nachhörtipp. Am vergangenen Mittwoch, das war der 17. Juni, war das Projekt Freiwilligenprojekt Aktives Schuljahr mit Maike Munz und drei Schülerinnen und Schülern bei mir zu Gast in der Plattform. Also 17.06. 16 Uhr Plattform nachhören.

0: Wie geht man mit Hitze um, wenn man die Sonne im Herzen hat, aber merkt, dass die Sommer nicht mehr so sind wie früher? Ein kleines Statement aus italienischer Perspektive.
1: È tutto naturale. Ich habe die Sonne in die Herz, denn sono napoletano, heiße auch napoletano. Und mit Hitze muss man in jedem Fall gut umgehen. Ist nicht mehr wie früher. Was haben wir früher die 4 Jahre Zeit erlebt? Jetzt genieße die Sonne morgens und später nachmittags. Aber ich vermeide die Hitze, die zwischen 11 und 12 bis später Nachmittag. Und dann geht es mir gut. Und dann eine kalte Dusche im Garten und dann bin ich wieder frisch.
0: Tja, wenn Hitze nicht nur Wetter ist, sondern Lebensgefühl, Erinnerungen an ein bisschen Neapel, dann passt dazu ein italienischer Sommerklassiker, Gino Paoli mit Sapore di Sale, das heißt der Geschmack von Salz, meint wohl das Meersalz. Der Hit stammt von 1963.

Zwei kleine Veranstaltungstipps bei Radio 4FM. Heeresmusikchor Ulm spielt Musik im Park, im Lindenhofpark in Herrlingen ab 19 Uhr. Und um 20 Uhr gibt's im Ulmer Zelt das Herbert-Pixner-Projekt.

0: Wer in Ulm wohnt, hat sie ziemlich sicher schon mal gesehen. Zwischen den vielen alten historischen Gebäuden ragt sie hervor, eine Pyramide aus Glas. Was 1998 vor ihrem Bau noch Bürgerproteste ausgelöst hat, ist längst zu einem Wahrzeichen der Stadt Ulm geworden und als die zentrale Stadtbibliothek ein Tempel des Lesens und Lernens. Der Kölner Architekt Gottfried Böhm hat einen öffentlichen Begegnungsraum geschaffen, der alt und neu, innen und außen, organisch miteinander verschmelzen lässt. Das macht Sinn, denn eine städtische Bibliothek sollte kein isolierter Baukörper sein, sondern ein lebendiger Teil des städtischen Raums. Kein Element des Gebäudes steht so sehr dafür wie das sogenannte Amphitheater auf der Westseite des Gebäudes. Eine stufenförmige Absenkung zur Pyramide hin bricht die Barriere zwischen drinnen und draußen. Passanten können verweilen, sitzen und ins Gespräch kommen. In dieser Tradition steht auch die Veranstaltungsreihe Kultur auf Stufen. Marion Geiger von der Zentralbibliothek der Stadt Ulm plant und organisiert die Veranstaltungsreihe und hat uns erklärt, wie die Idee zu Kultur auf Stufen überhaupt entstanden ist.
1: Kultur auf Stufen ist 2020 entstanden, als wir nahezu gezwungen waren, alle Veranstaltungen nach draußen zu verlegen, weil uns Corona die Innenraumveranstaltungen deutlich erschwert hat. Und damals gab es einfach, da gab es noch Absperrungen und wir mussten von jedem Besucher die Daten aufnehmen, was da draußen in diesem freien Forum total schwierig war. Und das fiel dann irgendwann weg und dann hat sich so nach und nach zu einem schönen Kulturveranstaltungsort entwickelt.
0: In der römischen Tradition galten Amphitheater als Symbole der Macht und Herrschaft. Sie waren vor allem dafür da, die Massen mit Brot und Spielen zu besänftigen. In der Tradition des Amphitheaters der Stadtbibliothek ist das ganz anders. Das sagt uns auch Marion Geiger.
1: Das Amphitheater ist doppelt besonders, weil die meisten Künstler gar nicht gewöhnt sind, nach oben zu sprechen oder zu spielen. Dann müssen sie auch zu drei Seiten sprechen, weil es ja ein Halbkreis ist. Also das ist auch für die Künstler was Besonderes.
0: Wer also kostenlos Kultur erleben und genießen möchte, der kann einfach spontan auf den Stufen Platz nehmen, zuschauen, mitlachen oder tanzen. Und vor allem anderen Menschen begegnen. Die Veranstaltungsreihe Kultur auf Stufen findet vom 17. Juni bis 12. August immer mittwochs um 19.30 Uhr statt. Marion Geiger empfiehlt uns jetzt schon mal die nächste Veranstaltung am kommenden Mittwoch.
1: Die Künstler Chris und Iris zeigen am 24. Juni eine ungewöhnliche Akrobatikshow. Die beiden trennen nämlich 42 Kilo Gewicht und 42 Zentimeter Größe. Und damit spielen die. Und das wird dann auch ziemlich abgefahren teilweise, weil man denkt, oh Gott, gleich passiert was. Und die machen das aber natürlich super gut. Ich habe zum ersten Mal Akrobatik oder zeitgenössischen Zirkus damit bei Kultur auf Stufen.
0: Ja, wie die Zentralbibliothek der Stadt Ulm auf Instagram selbst sagt, du musst gar nicht zum Louvre, by the way. Also einfach ab sofort Mittwochabend ein kleines bisschen Platz auf den Stufen nehmen und Kultur genießen. 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

Mein Tipp fürs Sterne und Planeten gucken heute, zum Beispiel zum Hochstress hochfahren und dann zwischen 22.15 Uhr und 23.15 Uhr nach Westen und Nordwesten schauen. Da könnt ihr Venus sehen. Mit Jupiter und Merkur wird es ein kleines bisschen schwieriger. Wenn ihr Saturn sehen wollt, dann nach 22 Uhr Richtung Osten und Südosten schauen.

Am vergangenen Samstag, da war ja in Ulm der 15. Christopher Street Day. Ein Christopher Street Day, der Superlative. Super heiß, super viele Teilnehmer und die längste Regenbogenflagge Deutschlands zwischen Ulm und Neu-Ulm. Und beim diesjährigen CSD, da war Wojciech Urlich vom CSD Görlitz Zorczelek, okay, ich kann es jetzt nicht richtig aussprechen, als Schirmherr eingeladen. Seine Rede verbindet persönliche Erfahrung, queere Sichtbarkeit und die Frage, was Solidarität bedeutet, wenn sie nicht nur gefeiert, sondern tatsächlich gebraucht wird.

0: Small Town Boy von Bronski Beat führt uns in eine Geschichte von Sichtbarkeit, Verletzlichkeit und dem Mut, den eigenen Weg zu gehen. Genau um diesen Mut geht es auch im ersten Teil der Rede von Wojciech Urlich, besonders aus der besonders aus der Perspektive queerer Menschen im Osten Deutschlands.
1: Wow! Der Einblick ist wirklich überwältigend. Liebe Freundinnen und Freunde, liebe Community in Ulm und Neu-Ulm, wenn ich jetzt hier vor euch stehe, spüre ich eine besondere Verantwortung. Nämlich, ich trete heute in große Fußstapfen. Ich bin geehrt, als Schirmherr auf Claudia Roth 2025 heute zu folgen. Ich übernehme diesen Staffelstab mit Stolz. Ich bringe heute zu euch eine Perspektive mit, die mir persönlich am Herzen liegt, besonders am Herzen liegt. Das Motto zum 15-jährigen Jubiläum der Pride Ulm, Neu-Ulm, trifft mich mitten ins Herz, weil es bringt genau auf den Punkt und zum Ausdruck, was die LGBTQIA+-Community ausmacht. Das ist die Gemeinschaft, die Vision und Mut. In meiner Region, in Sachsen, ist Zusammenhalt nicht nur ein schönes Wort, sondern eine tägliche Entscheidung, die immer wieder Mut kostet. Als Organisator des grenzüberschreitenden Christopher Street Day in Görlitz und Gorzelec weiß ich, was es bedeutet, im Osten der Republik auf die Straße zu gehen. Ich weiß auch, dass queere Sichtbarkeit oft ein echtes Risiko ist. Haltung ist keine Floskel, sondern erfordert jeden Tag Mut und besonders bei der Pride. Im Jahr 2024 haben an unserer CSD-Demonstration ungefähr 860 Teilnehmerinnen und Teilnehmer mitgemacht. Aber gleichzeitig wurde unser Demozug von einer Gegendemonstration begleitet. 460 Neonazis liefen hinter uns. Und sie schrien lautstark: Wir kriegen euch alle!

0: Wir kriegen euch alle, haben die Neonazis beim CSD in Görlitz geschrien. Aber aus dem Schock, da wird im zweiten Teil der Rede eine politische Botschaft. Wojciech Urlich spricht über Brücken zwischen Ost und West, über kleinere CSDs im ländlichen Raum und darüber, warum Queerrechte immer auch ein Gradmesser für den Zustand der Demokratie sind. Sorry fürs Verschlucken.
1: Ja, dieses traumatische Erlebnis hat dennoch einen positiven Aspekt. Es wurde vielen Menschen unmissverständlich klar, dass wir nur gemeinsam und vereint gegen diesen Gegenwind eine Chance haben. Jetzt bitte um Applaus. Von Ufer zu Ufer, wir halten zusammen, ist nicht nur ein Motto. Es ist ein Versprechen und eine Solidaritätsbekundung. Dies gilt nicht nur für die Brücke zwischen Ulm und Neu-Ulm. Dieses Versprechen gilt auch für unsichtbare Brücken, die wir heute immer noch zwischen dem Osten und dem Westen unseres Landes schlagen müssen. Denn der Hass, die demokratische Rückentwicklung und die Angriffe von rechts machen an keiner Landesgrenze Halt. Deswegen appelliere ich an euch alle, unterstützt kleinere CSDs im ländlichen Raum. Nehmt an der queeren Sichtbarkeit teil und zeigt so eure Solidarität mit dem demokratischen Kampf im Osten der Republik. Bitte. Ich möchte an dieser Stelle noch einmal an die Worte von Claudia Roth erinnern, die zutreffend beschrieb, die queere Community ist ein Seismograf für den Zustand der Demokratie. Wenn unsere Rechte beschnitten werden, werden auch die Rechte der weiteren Minderheiten zerschnitten. Und dann weiterhin wird anschließend unsere Demokratie zerbrechen. Wir sind eine Community. Wir sind die Wächterinnen und Wächter der Grundrechte. Wir sind der demokratische Adler dieses Landes. Lasst uns heute diese Brücken stark machen. Lasst uns heute laut sein für die, die im Osten die Stellung halten, und lasst uns hier im Süden zeigen, wie unerschütterlich unsere Solidarität ist.
0: Tja, das Motto des diesjährigen CSD war von Ufer zu Ufer ein schönes Motiv. Es wird so eine Aufforderung, füreinander einzustehen. Und mit Same Love will ich dieses Gedankengut musikalisch aufgreifen. Gleichheit, Menschenrechte, Sichtbarkeit als gemeinsame Sache. Musik.

0: Freiheit und für eine Gesellschaft, in der Liebe sich nicht verstecken muss.
1: Zum Schluss möchte ich noch euch daran erinnern, dass unsere Worte, dass Worte die Realität prägen. Und der Christopher Street Day ist keine Parade, wie es gern in der Presse so oft heißt. Es ist eine Demonstration, unsere Demonstration der Stärke und ein Kampf für die Menschenrechte. Denn Paraden nehmen dem Ereignis seine tiefe Bedeutung. Ich möchte mich an dieser Stelle noch ganz herzlich bei dem gesamten Organisationsteam des diesjährigen Pride in Neum bedanken, genauso an alle die Leute, die Menschen, die das in der Vergangenheit gemacht haben. Danke für eure Ausdauer und für die Kraft, die ihr in die Vorbereitungen dieses wichtigen Ereignisses gesteckt habt und immer noch das tut. Und noch eins. Auch diese Doppelstadt, genau wie Görlitz und Goselitz, zeigt, wenn wir uns vereinen, wird aus Liebe Bewegung. Aus Bewegung wird Veränderung. Und aus Veränderung wird Freiheit. Vielen Dank euch und Happy Pride!
0: So, und jetzt darf gefeiert werden mit Silvester, einer großen queeren Stimme aus dem Disco-Geschäft.

15:47 Uhr. Gleich geht's mit der Plattform weiter. Jetzt noch kurz zur Platte der Woche. Einmal mehr mit dir gegen die Furcht von Kleetze. Das ist die Platte der Woche. Und Kleetze, das sind Tobias Siebert, Daniel Moheit und Philipp Pampuch. Ich hoffe, ich habe es richtig ausgesprochen. Und wir hören Melancholia von Kleetze, wie gesagt.

Das war die Ulmer Freiheit, heute ausnahmsweise mit mir. Ich bin Rudolf Arnold. Ihr hört mich wieder morgen zwischen 16 und 17 Uhr in der Plattform. Da geht's um das Thema Sommerabende in Lautern, also Kultur. Und dann wie gewohnt am Freitag zwischen 7 und 9 Uhr bei Happy Morning. In diesem Sinne, tschüss, bye bye, macht's gut, bis zum nächsten Mal.

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1: Radio Free FM, 16 Uhr, das heißt, es ist wieder Zeit für die Plattform hier auf der UKW 102,6 bei Radio Free FM, denn ihr wisst ja, Montag bis Donnerstag auf diesem Sendeplatz sind wir für euch da mit einer spannenden Sendung, spannenden Gästen und ziemlich oft auch den gleichen Moderatorinnen oder ähnlichen Moderator. Mein Name ist Michael Trost und heute sprechen wir mit meinem Studiogast, und das ist die Elena Flügel. Elena, hallo.
2: Hallo.
1: Über Menschlichkeit e.V., ein Verein, den es seit 2015 hier in Ulm gibt, der sich ja super engagiert für Menschen, die nach Ulm kommen. Und da sprechen wir natürlich gleich noch. Wir haben schon ein paar Mal dieses Thema hier bei uns auch gehabt, aber man kann sich ja vorstellen, dass zum Thema ja immer wieder auch sich neue Dinge ergeben. Auch Fälle, über die man sprechen muss im Radio, und das haben wir unter anderem heute. Elena, schön, dass du wieder da bist. Wir nach doch einiger Zeit, ich weiß gar nicht, wann wir das letzte Mal über Menschlichkeit und über alles, was bei euch läuft, gesprochen haben. Schon eine Weile her, aber naja, lernen wir in der Stunde auf jeden Fall oder daten das ab, lernen wir auf jeden Fall dann kennen. Aber erstmal, die Hörer wollen dich vielleicht kennenlernen, viele Menschen kennen dich, glaube ich, inzwischen. Ich glaube, du bist in Ulm auch inzwischen schon dank deiner großartigen Aktivität bekannt, aber nicht alle Hörer wissen, wer die Elena Flügel ist, und darum machen wir heute, was wir immer tun, auch eine kurze Vorstellrunde. Erklär den Hörern mal ganz kurz, wer du bist und dass die Hörer dich einordnen können.
2: Ja, mein Name ist Elena. Ich freue mich auch, dass ich heute nach langer Zeit mal wieder hier sein darf. Ich habe in 2015 mit anderen Personen zusammen einen Verein gegründet, von dem ich mittlerweile Vorsitzende bin. Der Verein heißt Menschlichkeit Ulm. Im anderen Leben sozusagen bin ich Psychologin und arbeite im Behandlungszentrum für Folteropfer in Ulm, also auch ein ähnliches Thema. Und ja, ich setze mich gerne für Menschenrechte und Menschlichkeit ein, so wie der Name ja auch schon sagt.
1: Ja, und das seit 2015 genau. Schon. Wie habt ihr damals, wie kam es dazu, Elena? Ich weiß, du hast damals erst den Vizevorsitz gehabt im Verein. Mhm. Da gab es noch jemand anderen mit einem ziemlich ähnlichen Namen sogar. Wie habt ihr damals zusammengefunden und wie hat sich das damals ergeben, dass du ja in die Arbeit mit geflüchteten Menschen gekommen bist? Wie hat sich das damals ergeben, dass ihr den Verein dann gegründet habt?
2: Ich bin da ein bisschen reingestolpert. Also ich bin auf eine Spendenaktion in Facebook aufmerksam gemacht worden. Da ging es um Klamottenspenden. Hieß es, bringt alle eure Klamotten mit in die Römerstraße. Da gab es damals eine Geflüchtetenunterkunft, oder gibt es immer noch. Und dann habe ich da meine Sachen hingebracht und da waren viele nette andere Leute und wir haben gesagt, hey, eigentlich möchten wir gerne noch viel mehr machen. Und dann haben wir 3 Wochen später einen Verein gegründet. Ja, und seitdem hat sich mein Leben ziemlich verändert. Mhm. Mittlerweile ist unser Verein natürlich um einiges größer. Wir haben mittlerweile auch hauptamtlich Angestellte. Wir haben um die 13, 14 Projekte, mit denen wir arbeiten, unterstützen ungefähr 300 Personen im Jahr. Und genau.
1: Aha. Das heißt, ihr habt inzwischen schon recht professionelle Strukturen, kann man sagen.
2: Ja.
1: Und über viele Jahre dann schon auch ein eingespieltes Team. Wenn ich so ein bisschen gucke, Vorstand, die meisten sind ja schon ja, ganz lange eigentlich auch dabei. Das heißt, ihr seid in der Szene inzwischen, wenn man Szene sagen kann, ja schon auf jeden Fall ein erfahrenes Team und wisst inzwischen auch, ja, wo, wie man vielleicht in einem Einzelfall helfen kann.
2: Ja.
1: 2015 habt ihr damals begonnen. Inzwischen habt ihr, glaube ich, aber auch sowas wie ein Vereins, nee, kann man nicht sagen, ihr seid ein Verein im Prinzip schon, ja, ist ein Verein. Ein Verein, eine Niederlassung, eine Unterkunft oder eine Anlaufstelle? Oder?
2: Also wir haben ein Büro.
1: Ein Büro.
2: In der Blaubeurer Straße, genau. Und unsere Veranstaltungen und Aktivitäten sind aber über die ganze Stadt verstreut.
1: Ja, okay. Und bei euch sind, glaube ich, alle Menschen, die mitmachen in dem Verein, Ehrenamtler, gell? Also ihr habt, oder habt ihr auch hauptamtlich?
2: Nee, wir haben mittlerweile auch hauptamtlich Angestellte. Tatsächlich mittlerweile sogar einige. Wir haben 4 Teil- und Vollzeit-Hauptangestellte und 3 MinijobberInnen.
1: Oh ja,
2: genau. Aha. Also haben wir schon einige jetzt ein bisschen hochgefahren, weil in dem Ausmaß, wir haben ungefähr 150 Ehrenamtliche, geht es auch irgendwann nicht mehr rein ehrenamtlich.
1: Ja, wie schaffst du das? Ich meine, du hast ja auch noch das gesagt, einen Job.
2: Ja.
1: Wie viel Zeit bist du bei Menschlichkeiten, wie viel beim Job? Also wie kriegst du es auch unter einen Hut, mit anderen Worten?
2: Also ich bin mittlerweile auch ein bisschen beim Verein angestellt, 20%. Mhm. Und den Rest mache ich immer noch ehrenamtlich. Und ich glaube, ja, wie schaffe ich das? Durch Motivation und durch Durchhalten, aber auch schon durch Delegieren und Sachen abgeben und einfach das tolle Team, das wir auch haben. Also nicht nur im Vorstand, sondern auch wirklich in den einzelnen Projektteams, die wir haben. Wir haben Projektleiter in den Teams. Das hauptsächlich läuft es immer noch ehrenamtlich, aber da haben wir wirklich ganz, ganz viele tolle Leute dabei.
1: Ja, im Umfeld zum Beispiel, weiß ich, in Elchingen gab es auch irgendein gleiches Team, hatten wir auch schon mal, ich habe den Namen vergessen, eine Dame mit im Radio.
2: Freundeskreis Asyl.
1: Freundeskreis Asyl, genau. Was ich hinaus wollte, ist da nach wie vor im Umfeld von Ulm, sind auch noch andere Vereine, Gruppen aktiv, die sich auch engagieren, mit denen ihr dann auch weiter vernetzt seid?
2: Ja, auf jeden Fall. Also sowohl in Ulm, ist ja der Flüchtlingsrat zum Beispiel.
1: Ja.
2: In Neu-Ulm das Firefly Project, der Freundeskreis Asyl, also ganz unterschiedliche, auch der Flüchtlingsrat Baden-Württemberg, mit dem wir immer wieder kooperieren. Also das sind viele gute, ein gutes Netzwerk haben wir in Ulm, was das angeht.
1: Und ich glaube, weil du es angesprochen hast mit der Nathalie, also von Firefly Her Project, wart ihr dann auch schon gemeinsam, ich glaube, auch
2: in Griechenland
1: bei einer Spende. Genau, vor 2 Jahren oder so, glaube ich. Das kann ich nicht sogar einzurechnen. Das heißt, ihr seid an der Stelle dann doch ein Helfer, wie soll man sagen, Verbund.
2: Ja.
1: Ihr seid ja der Verein Menschlichkeit, aber Flüchtlingsrat, Team um Wolfgang Erler und
2: Lothar Klatt,
1: genau. Und Hilde Matta ist ja auch dort engagiert.
2: Ja.
1: Und dann eben Firefly Hope Project mit der.
2: Und auch noch viele andere, also gerade das BFU, Caritas, Diakonie, auch die Stadtverwaltung, das Integrationsmanagement und so weiter. Also wir sind da schon sehr viel im Kontakt und im Austausch. Es gibt in Ulm auch den runden Tisch Geflüchtete alle 6 Wochen, den wir sehr, sehr schätzen. Und genau, also da gibt es viele Player, die da mitmachen und ich habe den Eindruck, wir funktionieren in Ulm da echt ganz gut auf so einer sehr niederschwelligen Art und Weise zusammen.
1: Das ist good news.
2: Ja.
1: Dieser runde Tisch ist dann in beiden Behörden, also sprich im Rathaus?
2: Beim Oberbürgermeister
1: oder wenn im Team?
2: Ja,
1: genau. Ich überlege gerade, das Thema Migration oder irgendwas, Zuwanderung, ist das direkt beim Oberbürgermeister oder ist dann über die Bürgerdienste oder wer ist da zuständig? Also auch Ansprechpartner für euch?
2: Der Herr Rick ist der Leiter für das Projekt Geflüchtete. Genau. Und da gibt es ein ganzes Team drunter. Und auch das Integrationsmanagement, also das sind so unterschiedliche Abteilungen der Stadt mit involviert, auch unter der Frau Mann, Soziales.
1: Okay, das heißt, wenn ich das richtig sehe, ist das jetzt aber doch eine Weiterentwicklung oder gab es das schon immer so einen runden Tisch mit den beteiligten Gruppen, wo man sich regelmäßig trifft, gab es das schon immer?
2: Also es gab es früher schon mal, am Anfang, in Anführungsstrichen 2015 und so weiter, dann ist irgendwann eine Weile ausgelaufen, weil das Projekt Geflüchtete nicht mehr weiter gelaufen ist. Und dann kamen in 2022 hier viele Menschen aus der Ukraine. Und dann hatten wir zuerst wieder einen Arbeitskreis für Menschen aus der Ukraine. Und dann hat sich es eigentlich wieder zu einem runden Tisch ausgeweitet.
1: Oh ja, das heißt, es war ein bisschen von Aktivitäten zurückgefahren.
2: Und dann wieder
1: anlässlich der Kriegssituation ist es wieder hochgefahren worden. Ja. Insofern natürlich jetzt von der eine Gruppe der Menschen, die ihr betreut, wahrscheinlich auch ein bisschen was anderes. Also nicht mehr Menschen wahrscheinlich so aus Afghanistan oder aus Kriegssituationen, Iran, Irak, sondern mehr dann aus dem Krieg in der Ukraine, oder?
2: Unterschiedlich. Also wir spüren schon so Wellenbewegungen und das passt auch immer zu den Zahlen, dass das BAMF so rausgibt.
1: Mhm.
2: Also wie gesagt, früher viel Syrien, Afghanistan, die Menschen, die zu uns gekommen sind.
1: Ja.
2: Dann war es eine Weile fast nur oder viele Menschen aus der Ukraine. Und jetzt aber haben wir gerade extrem viele Menschen aus der Türkei. Ja, und auch extrem viele kurdische Menschen aus der Türkei.
1: Mhm.
2: Also wirklich
1: hängt
2: sehr
1: das
2: viele
1: mit
2: Menschen.
1: Der politischen Situation im Irak zusammen?
2: Nee, das hängt
1: und Kurdengebiet
2: mit,
1: dort?
2: Das hängt mit der Situation in der Türkei der Kurden zusammen, weil sie dort ja schon jeher sehr, sehr diskriminiert worden sind und eben auch viele im Gefängnis waren, viele auch lange im Gefängnis waren, viele, also die Diskriminierung dort ist wirklich extrem gegenüber geworden. Und wir kriegen das schon sehr, sehr direkt mit.
1: Oh ja, ja. Ja, bevor wir auf die Situation und auf den Ist kommen, wollte ich mal kurz noch einfach verstehen, die doch sehr gut aufgestellte, wenn ich das so beurteile, Hilfe und für geflüchtete Menschen hier, der Zusammenschluss aus den verschiedenen Teams, Gruppen, Vereinen, die du genannt hast, ist das in Ulm schon das Einzigartige oder kennen andere Städte das auch oder sind wir in Ulm, was so die Unterstützung von geflüchteten Menschen angeht, dann schon außerordentlich? Ich meine, du hast das Zentrum für Folteropfer, wo du arbeitest, auch genannt. Ich weiß gar nicht, ob es das in anderen Städten gibt. Also wie ist das? Ist Ulm special, besonders oder ist Ulm...
2: Ich kann das nicht so gut beurteilen. Ich kenne die Situation in den anderen Städten jetzt nicht so gut. Es gibt auf jeden Fall auch psychosoziale Zentren. Das ist so wie das BFU, also Zentren, die sich um traumatisierte Geflüchtete kümmern in anderen Städten. Es gibt auch Vereine in den anderen Städten. Wie die Zusammenarbeit dort ist, kann ich nicht beurteilen. Ich kann nur beurteilen, dass ich sie hier als sehr gut finde.
1: Das heißt, ihr habt dann über Ulm hinaus oder Ulm und um Ulm herum dann jetzt nie so viel Kontakt nach außen, oder doch?
2: Also in den Alb-Donau-Kreis haben wir schon auch Kontakte zu verschiedenen Organisationen und auch nach Neu-Ulm, aber jetzt arg viel weiter raus nicht.
1: Ja, das heißt, es gibt jetzt nicht eine auf der Landesebene irgendwo organisierte Initiative oder Bundesebene, das nicht. Es ist schon sehr stark kommunenorientiert, oder?
2: Ja, würde ich schon sagen. Ich glaube, also die Flüchtlingsräte oder die Flüchtlingsrat Baden-Württemberg zum Beispiel, die sind ja auf Landesebene angesiedelt und die haben natürlich da noch viel mehr Wissen über die einzelnen Städte, aber wir sind jetzt schon hauptsächlich hier lokal.
1: Aha, weil du es gerade sagst, also der Flüchtlingsrat hier in Ulm mit Klatt und Erler und Co. und Hilde Mattheis, die sind Ulm und Baden-Württemberg, Flüchtlingsrat Baden-Württemberg sitzt nicht in Ulm, sitzt in Stuttgart irgendwo. Ah ja, aber die sind da miteinander auch eng verdrahtet, vernetzt, oder? Weil du gesagt hast, ihr habt mit denen dann auch Kontakt.
2: Ja. Sowohl als auch. Sowohl mit dem Flüchtlingsrat hier als auch mit dem Flüchtlingsrat Baden-Württemberg haben wir gute Kontakte.
1: Ah ja, ja. Okay, verstehe. Ja. Und dann sollten wir, ich gucke auf die Uhr, das machen wir erst noch, vielleicht mal ganz kurz auf die Situation nochmal eingehen. Ja. Du hast gesagt, gerade kommen viele Menschen, die verfolgt sind in der Türkei. Wie sind denn aktuell einfach so jetzt im Vergleich zu 2015 oder 2022 aktuell die Zahlen, wie viele Menschen kommen denn entweder zur Erstaufnahme oder dann weitergeleitet zum Verbleibe hier nach Ulm? Wie ist denn so, wie sind denn so gerade die Zugangszahlen?
2: Also ich kann die ganz genauen Zahlen nicht sagen.
1: Ja.
2: Ich weiß nur, dass die Asylantragszahlen, also die Anzahl der Menschen, die in Deutschland Asyl beantragen, in den letzten 2 Jahren um die Hälfte zurückgegangen ist.
1: Mhm.
2: Ja, also um die Hälfte. Das ist nicht so ein Notstand, wie sie ihn alle immer ausrufen,
1: ne,
2: vor allem unsere rechten Parteien, sondern es ist um die Hälfte zurückgegangen und das spürt man auch hier bei der Belegung. Also es kommen deutlich weniger Menschen als noch vor 2 Jahren. Das liegt natürlich daran, dass auch nicht mehr so viele Menschen aus der Ukraine kommen, aber es liegt schon auch daran, dass nach Europa viele Wege eben zugemacht worden sind. Also ich glaube Anfang dieses Jahres, Januar oder Februar, hat die Seebrücke gemeldet, dass es das tödlichste Jahr auf dem Mittelmeer war. Also auch daran liegt es, dass nicht mehr so viele Leute kommen, dass einfach wahnsinnig viele Leute auf dem Weg sterben. Und dass es auch einfach für viele deutlich schwieriger geworden ist.
1: Wie ist denn das? Ulm hat sich da mal zu der Stadt, wie ist es nicht mit dem Hafen?
2: Sicherer Hafen
1: deklariert. Ist daraus eigentlich praktisch was erfolgt? Ich kann mich erinnern, Hilde Mattheis war mal hier und hat gesagt, lasst uns da runterfahren, die Menschen nach Ulm bringen. Das heißt, das ist eine Deklaration, oder wie soll man sagen, auch ein Namen oder eine Bezeichnung, oder wie soll ich sagen, nein, etwas, was man deklariert hat, aber was nicht wirklich in der Praxis zu einer Veränderung geführt hat, unter mit dem sicheren Hafen, oder?
2: Nee, das war im Endeffekt eine Zusage an Menschen, dass wir ein sicherer Hafen sein wollen. Ich finde es auch gut, dass die Zusage kam von uns, aber es hatte jetzt keine ganz direkten Konsequenzen.
1: Ja, die Menschen, die kommen, also ist nochmal gefragt, du hast es auch gesagt, Moment ist doch die Regelung so, wenn die an die EU-Grenzen klopfen, Asylantrag stellen, dann müssen sie in dem Aufnahme und dem Land erstmal aufgenommen werden. Das heißt, die mit der Durchreise in ein anderes Land in Europa oder Deutschland, nach Deutschland, das ist so irgendwie nicht mehr zulässig. Ne? Also wie ist jetzt da genau? Da hat sich doch auch rechtmäßig in den letzten 3-4 Jahren was geändert.
2: Jetzt erst im Juni.
1: Ja.
2: Am 15. Juni ist das neue GEA-System in Kraft getreten, gemeinsames europäisches Asylsystem, das vorhersieht, dass Menschen an der Grenze in ein Auffanglager kommen und dort ihr Asylverfahren schneller durchgeführt werden soll. Das klingt jetzt erstmal gut, okay, man hat irgendwie eine europäische Lösung gefunden für das Problem, aber wir und viele andere Experten befürchten eben, dass es wieder zu wahnsinnig schwierigen Situationen an den europäischen Außengrenzen kommen wird, dass die Rechtsstaatlichkeit da nicht eingehalten wird und dass Menschen da, weil es geht nicht, Leute einfach so abzuschieben, ja, das sagt sich so schnell, das geht aber nicht so schnell und dass Menschen dann dort verelenden. Und also Pro Asyl hat es vor ein paar Tagen gepostet, dass tatsächlich auch jetzt die erste Frau auch mit Kind inhaftiert worden ist. Mhm. Also selbst Familien mit minderjährigen Kindern müssen jetzt in solchen Lagern an den Außengrenzen bleiben.
1: Hm. Diese Außengrenzen, diese Lager sind dann in welchen Ländern? Die sind dann, weißt du jetzt auch nicht, Italien wahrscheinlich, oder? Das ist ja ein Land, wo viele über Seeweg kommen wahrscheinlich.
2: Ja, und die sind jetzt ja auch gerade erst noch im Aufbau. Genau, also die werden jetzt gerade erst gemacht. Mhm. Und ganz genaue Informationen darüber habe ich auch nicht.
1: Das GEAS, was heißt denn das? Weißt du das?
2: Gemeinsames europäisches Asylsystem.
1: Ah ja, ja, okay. Ja. Und das ist ja eine Zeit von Nancy Faeser, glaube ich, beschlossen, aber jetzt erst im Juni.
2: Also von der EU.
1: Von der EU, aber sie war für das Thema noch in der Diskussion, glaube ich, damals dabei. Ja. Das heißt, das Thema war schon länger auf der Agenda, wurde schon länger als in der Regierung Olaf Scholz und in der Koalition wurde das thematisiert und jetzt ist es aber in Kraft getreten.
2: Auch unter der Ampel ist es.
1: Unter der Ampel meine ich, ja, genau.
2: Was ich auch ganz bedenklich fand.
1: Ja. Ja, und also das heißt, man kann noch gar nicht abschätzen, was das dann eigentlich bedeutet. Aus der Situation ist das, das ist jetzt gerade erst in Kraft getreten,
2: bedeutet
1: ja, da kann man noch gar nicht einschätzen, was für Schwierigkeiten oder wie sich das dann daraus überhaupt entwickelt. Aber sagen wir mal so, es ist zu vermuten, dass dann hier nach Deutschland zunächst mal weiter weniger Menschen kommen.
2: Ja, wobei ich schon auch denke, also dass auch weiter Leute illegal Wege finden werden, um hierher zu kommen und nicht in solchen Auffanglagern zu landen.
1: Ja.
2: Ne, die Not macht erfinderisch. Aber ja, aber viele werden schon auch an den Grenzen abgefangen werden. Und ich bin da ganz klar in meinem Urteil, dass ich finde, dass wir uns da als Europa in unserer Wohlstandsblase einzäunen, nach außen sagen, wir wollen die Probleme, die wir teilweise im Ausland gemacht haben, jetzt nicht mehr zu uns wieder zurücklassen. Und das finde ich einfach nicht in Ordnung.
1: Mhm, ja, und im Endeffekt, ich meine, das wird ja auch wahrscheinlich irgendwie ein Problem geben. Jetzt sammelt man die Lager, Lager, die Menschen außerhalb. Ja. Und ich meine, was es bedeutet in solchen Lagern, dann braucht man nur nach Lesbos oder wo zu gucken, welche Situation dort eintritt, welche Not und welche Schwierigkeiten. Das heißt, die Sichtbarkeit jetzt vielleicht in dem Bereich, wo innerhalb von Europa ist dann vielleicht weniger, aber das Problem sind die Außengrenzen dann.
2: Genau, aber da müssen wir ja nicht hingucken.
1: Aber nicht gelöst.
2: Ja, da müssen wir ja nicht hingucken als Europäer. Sehr angenehmer, wenn wir dann innenpolitisch die Rechten besänftigt haben.
1: Ja. Und insofern, ja, es war mir gar nicht bewusst, dass es tatsächlich jetzt erst in der Umsetzung gegriffen ist. Auf jeden Fall eine Situation, wo wir dann erst in den nächsten Monaten sehen werden, was da eigentlich daraus erfolgt. Wir spielen Musik. Ashcoat heißt die Band, Dry Your Eyes heißt der Titel. Ihr hört die Plattform, das ist Radio Free FM und gleich geht's weiter. Elena hat auch ein paar Fälle dabei, über die wir auf jeden Fall sprechen wollen. Bleibt dran.

0: 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Heute in der Plattform geht es um Menschlichkeit, beziehungsweise ist die Vertreterin, der erste Vorstand des Vereins 1 Menschlichkeit Ulm e.V., die Elena Flügel, zu Gast. Wir haben schon ganz kurz, wir haben über die aktuelle Situation gesprochen. Wir haben auch über die doch einschneidenden Veränderungen, die dieses GEAS mit sich bringt, schon gesprochen. Jetzt wollen wir ein bisschen so den Blick hier auf eure sehr konkret, also nicht auf die Welt und die Politik und die ganzen Rahmenbedingungen legen, sondern ein bisschen mehr den Fokus auf eure Aktivitäten hier in Ulm, Elena. Und du hast schon eine Pause und vor der Sendung gesagt, ihr habt gerade ja viel zu tun, ihr habt gerade schwierige Fälle, ihr habt gerade das eine oder andere, ja, was dich sehr beschäftigt. Lass uns einfach mal ein bisschen teilhaben an dem, was eure Aktivitäten sind oder auch vielleicht so ganz konkret Fälle, mit denen du gerade zu tun hast. Einfach das mal ein bisschen auch, weiß, was so los ist. Mhm. Schieß los.
1: Also die Fälle, die mich gerade sehr beschäftigen oder uns gerade sehr beschäftigen, sind schon auch der Politik geschuldet, weil wir schon merken, dass es immer restriktiver wird. Also die Asylrechtsanwendungen, dass Leuten im Interview nicht geglaubt wird, also dass die Verfolgungsgeschichte zum Beispiel nicht geglaubt wird. Aber das hat auch immer wieder passiert, dass Menschen, obwohl sie eigentlich in Lohn und Brot gehen könnten, eben trotzdem keine Zukunft hier gewährt wird. Und ich habe gerade einen Fall, das ist der Marc, der kommt aus Senden. Also Bayern, das ist ja immer noch ein bisschen restriktiver als hier. Und der hat eigentlich eine Ausbildungsstelle als Klempner für dieses Jahr, also September 26, auch in einem baden-württembergischen Betrieb. Und aber er soll trotzdem abgeschoben werden. Und also es steht jetzt wirklich ganz knapp davor. Und wir sind noch mit Anwälten und allem dabei, ihm da zu helfen. Aber sehen ehrlich gesagt da gerade nicht so wahnsinnig viele Chancen. Und mich macht das traurig, dass wir, obwohl wir immer wieder Menschen auch gerade im Handwerk suchen, obwohl wir Menschen suchen, die hier ja unser Handwerk voranbringen, in der Industrie arbeiten, Ausbildungsplätze, dass wir trotzdem immer zu solchen Maßnahmen greifen, das ist für mich nicht nachvollziehbar.
0: Lass uns den Fall doch vielleicht nennen. Marc, hast du gesagt? Ja, Marc hört sich jetzt mal sehr deutsch
1: an. Er kommt aus Nigeria.
0: Aus Nigeria, genau. Ein Marc aus Nigeria. Ja. Ah, der Name ist dann, er hätte man nicht vermutet. Nee. Und der ist, lass uns mal wissen, der ist dann vor wie vielen Jahren, auf welchem Wege ist der, wie war da die Fluchtgeschichte?
1: 2021 nach Deutschland gekommen.
0: Ja.
1: Und also auch aufgrund von politischer Verfolgung im Heimatland und ist dann hierher gekommen, ist hier das Asylverfahren durchlaufen, hat Deutsch gelernt, hat hier gearbeitet und dann ist wurden ihm seine Fluchtgründe nicht geglaubt in Nigeria. Mhm. Und er hat dann eine Ablehnung bekommen, Klage eingereicht, nochmal eine Ablehnung bekommen und dann hatte er die Ausbildungsstelle. Und dann wurde ihm aber nicht mehr erlaubt zu arbeiten.
0: Aber die Ausbildung konnte er absolvieren?
1: Nee, der hat noch keine Ausbildung angefangen. Ach, er hätte jetzt eine Ausbildungsstelle. September 26 hätte er einen Ausbildungsplatz.
0: Ja.
1: Aber da er vollziehbar ausreisepflichtig ist und also die bayerische Regierung wirft ihm vor, dass er bestimmte Sachen nicht gemacht hat, also dass er bei seiner Identitätsklärung nicht mitgeholfen hat, was nicht stimmt. Und deswegen wird ihm einfach die Arbeitserlaubnis verweigert und er darf keine Ausbildung machen und soll abgeschoben werden stattdessen.
0: Und Klempner ist eigentlich ein Beruf, wo man Bedarf hätte.
1: Ja, ja. Und das ist auch so, ich kenne mich da nicht so gut aus, aber irgendwie am Dach, Flaschner.
0: Ach so. Ja.
1: Das ist auch sowas in die Richtung. Mhm. Genau.
0: Es ist zumindest eine Beschäftigung, wo man eigentlich dringend Personal in Deutschland bräuchte.
1: Ja. Und er hat da auch schon Praktikum gemacht, hat ihm wahnsinnig viel Spaß gemacht. Also er hätte da auch Lust drauf. Obwohl, also das ist ein hochgebildeter Mann, ja. Der hat in Nigeria einen Bachelorabschluss gemacht und sagt trotzdem, er möchte hier gerne eine Ausbildung machen in einem Handwerksberuf.
0: Ja.
1: Und es wird ihm aber verwehrt.
0: Ja. Nur zu verstehen, Nigeria ist, glaube ich, auch ein totalitäres irgendwie Regime dort, also keine wirklich guten Verhältnisse.
1: Ja, es ist schwierig, vor allem aktuell eskaliert die Situation dort immer wieder, Menschen werden angegriffen. Also es ist schwierig und auch politisch schwierig.
0: Ja, und die Menschen flüchten dann auf dem Weg, Seewege dann oder Nigeria oder ist es Afrika oder?
1: Meistens fliegen die Menschen auf dem Seeweg, genau. Ja. Also dass sie bis nach Libyen hoch und dann mit dem Boot
0: nach wie vor. Also genau. dieser Weg, dieser so gefährliche Seeweg.
1: Ja, der wird schon trotzdem immer noch gemacht. Ja, weniger, ja. Aber wird schon trotzdem immer noch gemacht.
0: Ja, und da ist er dann nach Deutschland gekommen und dann von der Erstannahmestelle dann nach Ulm.
1: Nach Senden.
0: Nach Senden.
1: Genau.
0: Verteilt worden. Ja.
1: Genau.
0: Okay. Und wie läuft es dann nur für alle, die das dann nicht wissen? Also wenn jetzt jemand kommt und sagt, ich beantrage Asyl, dann muss derjenige, glaube ich, Papier ausfüllen, dann muss der einen Antrag stellen und das dauert doch ohnehin immer Jahre.
1: Ja.
0: Und dann muss er Unterlagen beibringen, wie wahrscheinlich Qualifikation und Lebensweg und macht ein Interview, glaube ich. Oder was ist da alles? Also dass wir das mal richtig verstehen, wie so ein Asyl.
1: Du kommst an in Deutschland und sagst, okay, ich möchte gerne hier Schutz bekommen. Von Gründen und dann stellst du einen Asylantrag, also ein Papier, stellst Asylantrag und dann kommt es zu einem ersten Interview. Das Interview wird im Bundesamt für Migration und Flüchtlinge durchgeführt. Also kommt darauf an, wo man eben ankommt. Also jetzt hier in Baden-Württemberg wäre es Sigmaringen oder.
0: Ja.
1: Und dann wird eben in diesem Interview geprüft, sind die Gründe, warum du den Asylantrag stellst, nachvollziehbar, sind die glaubhaft, kann man das, genau, also glauben dir die Leute oder glauben sie dir die Gründe nicht, kannst du irgendwelche Beweise mitbringen und dann kann das BAMF entscheiden, ja, wir glauben dir deine Gründe oder nein, wir glauben dir nicht.
0: Mhm.
1: Und wenn die sagen, ja, wir glauben dir, dann kannst du ein Aufenthaltserlaubnis bekommen. Und wenn die sagen, nein, wir glauben dir nicht, dann kannst du entweder sagen, okay, dann gehe ich wieder. Oder du versuchst halt nochmal ein Rechtsmittel einzulegen, sprich, du machst eine Klage beim Rechtsanwalt.
0: Mhm. Und das
1: hat er auch gemacht, das machen viele, dass sie eine Klage beim Rechtsanwalt machen. Und dann geht das Ganze vor Gericht in zweiter Instanz. Und dann wird nochmal vor Gericht geguckt, okay, wird sich nochmal die ganze Story angehört. Wie läuft es genau, was ist da genau passiert. Und da geht es überhaupt nicht darum, was hat derjenige hier gemacht, sondern da geht es wirklich nur um die Gründe im Herkunftsland, warum jemand geflüchtet ist.
0: Ja, das heißt, das Element, ob der jetzt gut verzahnt ist vielleicht schon, ob der hier für die Gesellschaft
1: das
0: schon...
1: Das ist irrelevant.
0: Das ist irrelevant.
1: An dem Punkt ist es irrelevant.
0: Ah ja, ich verstehe. Ja, ja.
1: Und da geht es nur eben um die Gründe im Heimatland. Und dann kommt es danach eben auch wieder zu einer Entscheidung und bei ihm ist die Entscheidung auch negativ ausgefallen. Mhm. Sprich, man kommt danach in eine Duldung. Duldung ist nichts Positives, sondern das heißt, du bist vollziehbar ausreisepflichtig und kannst theoretisch abgeschoben werden.
0: Mhm.
1: Und es gibt in unserem Gesetz, also das ist so der Asylzweig, die Asylschiene, und es gibt in unserem Gesetz auch die Aufenthaltsschiene. Also für Menschen, die sich an dem Zeitpunkt zum Beispiel schon eine Weile gearbeitet haben oder schon schon sich so weit sprachlich entwickelt haben, dass sie Ausbildung machen können oder, gibt es Möglichkeiten unter bestimmten Voraussetzungen über den Weg einen Aufenthalt zu bekommen, ja, also über den Integrationsweg.
0: Mhm.
1: Nur handhaben das die verschiedenen Länder, jetzt wird es ein bisschen kompliziert, aber handhaben das die verschiedenen Länder unterschiedlich, ja. Und also ganz am Anfang möchte Deutschland dann, dass man den Pass erstmal abgibt, ja, also das Identitätsdokument, damit sie dich abschieben können.
0: Mhm.
1: Ja? Und wenn du den Pass nicht abgibst, dann kann es sein, dass sie dir die Arbeitserlaubnis wegnehmen.
0: Mhm.
1: Und und dann kannst du entweder abgeschoben, also könntest du theoretisch dann abgeschoben werden, wenn sie dann das Reisedokument haben, weil ohne geht's nicht. Also in den meisten Fällen kann ohne Reisedokument nicht abgeschoben werden.
0: Mhm. Ja.
1: Und bei Marc war eben der Fall, dass er diesen Pass nicht mehr hatte, weil er eben in der Flucht abhanden gekommen ist.
0: Was, glaube ich, öfter vorkommt.
1: Passiert oft.
0: Ja,
1: ja. Weil oft behalten den die Behörden durch die Länder, durch die du durchreist, den auch einfach ein.
0: Mhm.
1: Also er hatte keinen und Bayern hat ihm nicht geglaubt, dass er an der Identitätsklärung aber aktiv mitgeholfen hat und haben ihm deswegen die Arbeitserlaubnis weggenommen und dann auch es nicht möglich gemacht, eine Ausbildung zu machen. Und das sehen wir halt bei den Bayern oft. Also ich weiß nicht, ob du dich erinnerst, aber ich war ja schon mal hier auch wegen einem der Fälle, die ich betreut hatte, und da war es genau gleich. Ja, also sie haben ihm zwar nicht gesagt, du musst einen Pass bringen, aber sie haben ihm schon bevor er überhaupt die Ausbildung anfangen konnte, gesagt, nee, sorry, gegen dich sind schon Maßnahmen zur Abschiebung eingeleitet worden, wir wollen nicht, dass du eine Ausbildung machst. Und auch der Marc hat jetzt einen Brief bekommen und da stand es im Endeffekt in anderen Worten drin, dass man nicht möchte, wirklich gewollt, nicht möchte, dass abgelehnte Asylbewerber hier sich weitere Integrationsmaßnahmen durchführen können.
0: Ja, ja.
1: Und da kommt für mich eine ganz klare politische Haltung rüber.
0: Ja.
1: Wir wollen geflüchtete Menschen abschieben, wir wollen Abschiebezahlen produzieren. Und dann stellt sich natürlich die Frage, warum will man das? Dazu habe ich meine eigene Idee.
0: Elena, ein Punkt mit der aktiven Mitwirkung. Das ist natürlich ein Punkt, wie willst du das festmachen? Also wenn mir jemand vorgeworfen wird, er ist nicht irgendwie aktiv oder an der Mitwirkung, wenn jemand seinen Pass natürlich nicht hat. Ja, ich meine, ich habe auch so einen Fall gehört, wo es darum ging, da wäre die Erwartungshaltung gewesen, dass der ins Heimatland zurückfliegen müsste. Wenn er aber natürlich ins Heimatland zurückgeflogen wäre, wäre er da möglicherweise sogar gleich festgesetzt worden, weil er geflohen ist und aus schwierigen Bedingungen. Das heißt, wie ist denn überhaupt dann die Vorstellung? Was heißt denn dann, wenn ich jetzt in dem Fall keinen Pass habe, hier quasi in der Not gelandet bin, ohne Papiere, wie sollte eine aktive Mitwirkung überhaupt denn praktisch aussehen? Gibt es denn da verbindliche Vorgaben?
1: Gibt's
0: das heißt,
1: eigentlich?
0: Daran kann ich ja nur festmachen, ob jemand dann aktiv sich beteiligt hat oder nicht. Ansonsten klingt es für mich nach Willkür.
1: Gibt es eigentlich? Das nennt sich zu... Also ja, es ist so ein bisschen schwammig. Auch das wird von den Ländern unterschiedlich gehandhabt. Hier in Ulm oder in Baden-Württemberg wären so zumutbare Maßnahmen, darum geht es, zumutbar, dass ich zum Beispiel eine Geburtsurkunde organisiere.
0: Ja. Ja,
1: er hat sich einen Anwalt in Nigeria genommen und hat von dem eine Geburtsurkunde sich zuschicken lassen. Hat natürlich eine Weile gedauert, hat er gemacht.
0: Ja, ja.
1: So, dann zweites Thema ist, überhaupt mit dem Konsulat zu sprechen hier in Deutschland und zum Beispiel einen Termin auszumachen.

0: Ich habe aber alle Unterlagen bei ihm gelesen und in jedem einzelnen Brief von der Zentralen Ausländerbehörde an ihm steht drin, dass er sich geweigert hat, bei seiner Identitätsklärung mitzuwirken.
1: Aha.
0: Also ich glaube, die haben die Sachen, die er zugeschickt hat, halt einfach nicht registriert. Oder
1: ja.
0: Und das ist für mich schon willkürlich.
1: Das heißt, da muss man sagen, wird einfach auch nicht sauber gearbeitet, in allem ja, Anschein nach. Und die Möglichkeit oder die Wahrscheinlichkeit, dass eben, wie du sagst, dass so Zahlen produziert werden, dass eben weniger Menschen da sind,
0: ich glaube, das ist gewollt. Ja, ja, und natürlich weiß jetzt jemand, der hatte ja keine Hilfe da auch am Anfang, der weiß jetzt nicht, dass er immer wieder schreiben muss, entschuldigen Sie, ich mache gerade das, bitte verlängern Sie meine Frist zur Passbeantragung.
1: Ja.
0: Ja, oder einen Widerspruch zu schreiben. Also das wissen ja viele auch nicht. Es ist wahnsinnig kompliziert.
1: Mhm. Ja, das heißt, es gibt auf der einen Seite schon rechtlich eine Regelung, auf der anderen Seite die Auslegung oder die Bewertung.
0: Der Spielraum ist auch.
1: Ja,
0: der ist
1: ja
0: auch deutlich unterschiedlich.
1: Elena, wir spielen nochmal Musik.
0: Gerne.
1: Wir haben schon 16:35 und sprechen gleich weiter. Wir spielen Barclay James Harvest, Waiting on the Borderline, Titel von 1981. Barclay James Harvest.

0: Heute Nachmittag sprechen wir ja mit über den Verein und mit Elena Flügel von Menschlichkeit e.V. über die Themen, die Elena und den Verein gerade ganz arg beschäftigen. Und es sind viele menschliche Schicksale. Elena, du hast gerade den Fall von Marc aus Nigeria genannt, aber es ist nicht der einzige Fall. Und wir haben gerade gesagt, wir können es nicht im Einzelnen natürlich hier beschreiben, auch schon, weil das schwierig ist von der rechtlichen Situation. Aber mal so ganz grob, einfach, dass man auch versteht, was so vielleicht jetzt die Hauptbeschäftigungsthemen sind, die vielleicht erkennbaren, wie soll man sagen, Punkte, wo man den Finger in die Wunde legen muss, man sagt, das ist nicht okay, oder da müsste die Politik anders handeln oder tun, oder hier ist ein Fehler im System. Also was sind so die Schwerpunktthemen, die wir gerade da begegnen, die dich auch umtreiben?
1: Also ich merke halt, dass überhaupt die Rechtsprechung restriktiver wird. Und ich glaube auch, dass das aus dem Grund eben passiert, weil viel Angst der demokratischen Parteien gegenüber der AfD ist, an die AfD Stimmen zu verlieren. Deswegen kommt ja auch immer mehr auch Populistisches aus der, sage ich mal, Mitte, aus den demokratischen Parteien. Und das finde ich halt schwierig, weil ich finde, und man weiß das ja auch aus Studien, dass das eben nicht durch... Also dass durch solche Narrative den Rechten auch nicht die Wählerschaft weggenommen werden kann. Mhm. Und ich spüre halt, dass sich das ganz auf menschlicher Ebene ganz direkt auch bei den Personen auswirkt, die ich betreue.
0: Ja.
1: Also zum Beispiel erleben wir gerade immer wieder, dass Menschen auch in den Gerichtsverfahren nicht geglaubt wird. Also ich darf nicht zu viel über den Fall erzählen, aber zum Beispiel eine Familie, die im Irak verfolgt worden sind, und da wurde der, und sie haben alle möglichen Nachweise mitgebracht, dass sie verfolgt worden sind, und dann wurde zuerst der Frau nicht geglaubt im Gerichtsverfahren, und danach hat der Mann den genau gleichen Richter bekommen, genau gleiche Übersetzer, das Ding hat 10 Minuten gedauert und ihm wurde genauso wenig geglaubt. Ja, also ich habe das Gefühl, das sind manchmal schon auch so Einzelentscheidungen von Richtern, und das ist oft sehr willkürlich, und das macht mir Sorgen, ja, dass das in so eine Richtung geht, und das erleben wir aktuell häufiger. Und das, also es beschäftigt mich schon sehr, weil ich eigentlich mit dem Grundsatz aufgewachsen bin, dass wir haben ja ein Asylsystem aus einem bestimmten Grund,
0: ja,
1: das ist ja gemacht worden aus einem bestimmten Grund, und ich hatte eigentlich auch immer das Gefühl, dass es in Deutschland gerecht zugeht. Und oft merke ich aber, wenn ich mit den Leuten, weißt du, 2-3 Jahre gearbeitet habe, ich kenne die, warum sollten die mich bezüglich ihrer Geschichte anlügen?
0: Ja.
1: Und ein Richter sieht die halt einmal eine halbe Stunde und stellt dann fest, das geht nicht, die sind nicht glaubwürdig, weil die Person vielleicht die eine Geschichte, die sie besonders stark traumatisiert hat, nicht so im Detail erzählt hat.
0: Ja.
1: Wo ich denke, ja, natürlich kann die das nicht so im Detail erzählen, weil sie dann völlig auseinanderbricht. Mhm. Und selbst wenn die Person dann auch noch Bescheinigungen mitbringt, wo das auch draufsteht, dass sie psychisch belastet ist, dass es dann trotzdem nicht geglaubt wird. Also da gerate ich echt an Grenzen, wo ich denke, was ist hier mit Rechtsstaatlichkeit und warum kann man da auch gegen einzelne Entscheidungen nicht vorgehen?
0: Mhm. Wie ist denn das? Das heißt, in so einem Interview sitzt letztendlich das ein Richter, der entscheidet. Das heißt, es sind auch nicht 2 oder 3, die sich eine Meinung bilden, es ist eine Person. Weil ich meine, im Sinne von Fairness oder es gibt ja verschiedene, vielleicht unterschiedliche Bewertungen. Das heißt, einfach die Frage, warum dann nicht ein Team, eine Jury oder so? Wenn ich heute eine Einstellung, einen Betrieb mache, habe ich üblicherweise ja auch einen Arbeitnehmervertreter, einen Arbeitgebervertreter und einen Arbeitnehmervertreter, der vielleicht auch noch ein Wort einlegt. Ja. Also Mitsprache, wenn jetzt eine Person spricht, dann braucht die Person ja bloß irgendwie voreingenommen sein oder einfach aus der persönlichen Sicht eine Meinung haben. Dann ist das ja, würde ich jetzt aus meinem Gefühl sagen, wenig objektiv, sondern sehr subjektiv.
1: Ganz genau.
0: Ja, und das ist natürlich schon bei so einem Fall mit der
1: existenziellen Fall.
0: Genau, natürlich in Frage zu stellen.
1: Richtig. Das stelle ich auch in Frage. Also ich habe das jetzt auch schon bei einigen Fällen mitbekommen, dass dann ein Bescheid kam, es wurde entschieden, dass ein Einzelrichter festgelegt wird.
0: Ja.
1: Und ich so, okay, und kann man dagegen noch irgendwie Widerspruch einlegen? Nein, man kann dagegen keinen Widerspruch einlegen, dass es eine Einzelrichterentscheidung gibt. Das verstehe ich zum Beispiel nicht. Da ja. bin ich vielleicht auch nicht gut genug im Rechtswesen drin, aber das verstehe ich nicht.
0: Ja.
1: Und auch zum Beispiel gegen einen Richter dann eine Klage zu machen, also in Berufung zu gehen. Dafür muss man erstmal beweisen, dass dieser Richter einen objektiv nachvollziehbaren Fehler gemacht hat. Und das ist praktisch unmöglich. Mhm. Sowas dem Richter nachzuweisen, funktioniert praktisch nicht. Und da wirklich frage ich mich, was stimmt da nicht mit Rechtsstaatlichkeit?
0: Gibt es denn irgendwo eine Institution, wo man sich auch über sowas, Petition im Bundestag zum Beispiel, irgendwo mal beschweren kann und sagen kann, das ist nicht in Ordnung? Oder ich meine, das ist ja schon ein Thema, was wirklich sehr präsent ist. Es muss da irgendeine Interessensvertretung und irgendjemand geben, wo man sagen kann, wir erachten diese Situation als nicht dem Anspruch eigentlich unserer Demokratie oder unseres Rechtssystems als angemessen, sondern mit einer zu großen Willkür belastet, aber bei existenziell entscheidend, dass man irgendwo das mal...
1: Also ich glaube, Pro Asyl macht das zum Teil auch.
0: Ja.
1: Dass sie so Entscheidungen auch anzweifelt und dann auch ans Bundesverfassungsgericht oder so
0: das
1: geht.
0: Ist, ja.
1: Aber in solchen, ich sage jetzt mal, kleinen Fällen ist das natürlich auch nicht so einfach, weil du wieder ja auch in einer bestimmten Beweispflicht bist. Mhm. Ne, dass das nicht einfach nur, dass da auch ein Fehler tatsächlich passiert ist. Auch da können wir es ja nicht wirklich nachweisen. Das ist ja eher ein gefühlter, wir wissen ja nicht, ob derjenige Vorurteile hatte oder warum er in dem Moment so entschieden hat, wie er da entschieden hat.
0: Ja, ja. Wie ist es generell? Ihr hattet ja schon im früheren Fall mal auch ein bisschen politische Unterstützung von NDB oder auch MDL, so, jetzt habe ich es wieder. Genau. Habt ihr an der Stelle noch Möglichkeiten, oder?
1: Ja, haben wir uns auch schon. Also jetzt bei Marc habe ich jetzt auch schon die Unterstützung von dem Herrn Emmerich und vom Herrn Lede Abal.
0: Wer ist das?
1: In Tübingen.
0: Ach so, genau. Bundestagsabgeordneter.
1: Genau. Landtag.
0: Landtag, das ist ein Landtagabgeordneter. Okay, weil Marcel ist ja im Innenausschuss des
1: Sicherheit.
0: Genau, des Deutschen Bundestags. Ja,
1: und die beiden haben jetzt auch schon einen Brief an die zuständige Stelle geschickt. Über den Marc.
0: Aha. Gab es da in der Vergangenheit, glaube ich, den einen oder anderen dann ja auch Erfolg, wenn sich jemand eingesetzt hat dann, oder?
1: Gab es immer mal wieder.
0: Ja. Also ist das schon ein bisschen die Hoffnung, wenn man da an politisch der richtigen Ecke vielleicht interveniert?
1: Ich würde vielleicht auch noch auf den Innenminister Herrmann zugehen. Ich weiß natürlich nicht, ob das was bringt.
0: Mhm.
1: Aber also wer da von den ZuhörerInnen noch Ideen hat, auf wen ich dazugehen könnte, ich bin ganz Ohr.
0: Ja.
1: Weil da brauchen wir wirklich auch Unterstützung in dem Fall. Ich bin da auch mittlerweile ein bisschen ratlos, weil ich das Gefühl habe, wir kommen nicht wirklich weiter. Marc ist zum Beispiel auch gesundheitlich relativ angeschlagen. Und wir haben mehrere Folgeanträge jetzt auch gestellt deswegen. Und alle Folgeanträge werden abgelehnt mit dem Hinweis, dass körperliche und psychische Erkrankungen auch in Nigeria behandelt werden können. Und dann haben der Marc und ich uns hingesetzt und haben die Preise von Krankenhäusern rausgefunden in Nigeria und übersteigen das, was man verdient in Nigeria, die sind dreimal so hoch, die Preise sind dreimal so hoch wie das, was man tatsächlich in Nigeria verdient.
0: Puh.
1: Ja. Und trotzdem sagen die Gerichte, nee, das ist finanzierbar, das ist kein Problem, das ist nicht unser Problem, wenn wir den abgeschoben haben und es ihm vor Ort schlecht geht.
0: Ja, das heißt, das negiert man dann einfach.
1: Genau.
0: Ja. Elena, 16:48 bedeutet, wir spielen nochmal Musik und dann sprechen wir noch ein bisschen. Die Zeit geht immer rasend schnell hin, die Sidewalks und Skeletons. Der Ding heißt Goat oder Goth, lief schon mal bei Free FM, aber ich glaube, der ist irgendwie ganz gut zu hören und gleich sind wir wieder zurück.

0: So, Elena, wir sind wieder on air mit Menschlichkeit e.V. heute Nachmittag und wir sprechen über schwierige Fälle, menschlich auch schwierige Fälle. Elena, bevor wir über den Spurwechsel sprechen, wollte ich mal kurz fragen, ihr habt ja doch inzwischen, glaube ich, aber auch den einen oder die oder eine oder andere Rechtsanwalt oder Anwältin, glaube ich, an der Hand. Ich glaube, es gibt schon auch ein paar inzwischen routinierte, erfahrene Kräfte, die dann, wenn Schwierigkeiten auftreten, dann auch ein bisschen Rat und euch beraten oder helfen, oder?
1: Ja, und auch unsere Ulmer Rechtsanwälte sind wirklich sehr, sehr gut.
0: Ja.
1: Und zuverlässig und man kann wirklich sehr gut mit ihnen zusammenarbeiten.
0: Mhm. Das heißt, da habt ihr dann auch in der Hinterhand irgendjemand, wo ihr dann ein bisschen fragen könnt oder auch Rat einholen, so dass ihr nicht ganz so auf euch gestellt seid. Und können die dann auch bei Verfahren mit vor Ort ans Gericht oder?
1: Das ist unterschiedlich. Wenn jetzt jemand schon einen Anwalt hat, dann nehmen wir natürlich eigentlich eher mit dem Kontakt auf, der schon in dem Fall drin ist. Mhm. Aber wir, also die Frau Karlin zum Beispiel, die hilft uns immer wieder und unterstützt uns auch im Hintergrund, die schult uns auch. Also wir haben ein Team, das die Maria Karlin immer wieder schult.
0: Ja.
1: Und es ist wirklich sehr hilfreich, dass wir auch wir verstehen, was ändert sich ja auch die ganze Zeit, was in der Rechtsprechung.
0: Mhm.
1: Und genau, die Unterstützung ist schon sehr, sehr hilfreich.
0: Ja, Lena, ein Thema, was begrifflich schon zweimal gefallen ist, dieses Spurwechsel. Ich weiß, dass auch im Wahlkampf im letzten Jahr in der Politik immer wieder die Rede davon war, das Ziel ist dann, die Menschen aus diesem Asylverfahren hinauszubekommen, eben in diesen, wir suchen Menschen, die in den Berufen, ob das dann Pflege, ob das dann Handwerk ist, in Berufen, bei denen es einfach hier bei uns richtig mangelt und wir nicht die Fachkräfte haben, so einen Spurwechsel zu ermöglichen, zu beschleunigen. Wie sieht das in der Praxis aus? Hast du schon solche Fälle erlebt? Oder überhaupt, wie funktioniert das? Ich meine, in dem Fall, den wir gerade gesprochen haben, wäre naheliegend zu sagen, der ist gut, der hat in der Qualifikation Spurwechsel anvisieren. Wie geht das in der Praxis? Ist das momentan auch ein sehr theoretisches Konstrukt oder gibt es da schon Erfolgsfälle?
1: Also ich habe viele Leute, die den Spurwechsel gut hingekriegt haben.
0: Ah ja,
1: ich habe viele Leute begleitet. Genau. Mhm. Und das ging oft Richtung Ausbildung, weil das in Anführungsstrichen noch der einfachere Weg ist, wenn die Leute sowieso schon Deutsch gelernt haben und sie sich eine Zukunft aufbauen wollen und dann einen negativen Bescheid bekommen haben, vielleicht sowieso schon in Ausbildung sind und dann, das nennt sich dann Ausbildungsduldung, in die Ausbildungsduldung übergehen wollen oder in den Aufenthalt für die Ausbildung oder aber auch für die Arbeit, wobei es bei der Arbeit ein bisschen schwieriger ist, weil das Gesetz ein paar Probleme drin hat. Ich will da jetzt gar nicht drauf eingehen, das ist zu kompliziert, aber die Voraussetzungen sind für das Gesetz, um bleiben zu können, wegen Arbeit deutlich höher als für Ausbildung.
0: Mhm.
1: Also man braucht zum Beispiel eine längere Zeit, in der man schon geduldet war und das ist für viele sehr schwierig. Ich finde da trotzdem, dass Baden-Württemberg sich noch, also man merkt, dass in Baden-Württemberg der Tonus immer noch da ist. Ich hoffe jetzt mit der neuen Regierung auch.
0: Landesregierung, ja.
1: Genau, dass, dass man schon möchte, dass die Leute auch in Ausbildung und Arbeit, die auch schon in Ausbildung und Arbeit sind, dass die auch bleiben.
0: Ja.
1: Das merkt man hier mehr als jetzt zum Beispiel in Bayern. Da habe ich eher das Gefühl, da wird alles einfach dafür gemacht, dass Leute abgeschoben werden und gar nicht erst in Ausbildung oder in Arbeit gehen können.
0: Das heißt, die Couleur der Landesregierung hat schon, muss man feststellen,
1: großen Einfluss.
0: Das heißt, wohl dem, der in Baden-Württemberg, wo es eine grün-schwarze Landesregierung gibt, aber die Leitlinien dann doch wahrscheinlich über den Ministerpräsidenten oder Grünen dann definiert sind, auch wenn man einen schwarzen Innenminister haben mit Hagel. Aber das ist ein Unterschied, ob man dann hier in Bayern oder in Baden-Württemberg ist.
1: Wir hoffen,
0: was ja eigentlich, Elena, im Sinne der Interpretation des Rechts auch nicht richtig sein kann.
1: Eigentlich nicht.
0: Es gibt ein Bundesrecht und ich meine, das sind ja, wie soll man sagen, Vorgaben, die aus einer nationalen Ebene kommen. Und das GEAS ist ein Thema, was nicht Bayern oder Baden-Württemberg, sondern ein Innenministerium mit irgendwo beschlossen, verabschiedet hat. Insofern müsste man annehmen, dass die Interpretation schon der Gerechtigkeit wegen eigentlich in allen Bundesländern gleich ist.
1: Sollte man annehmen.
0: Ja,
1: ist aber nicht so.
0: Ist aber nicht so.
1: Nee. Ja, und wie gesagt, für mich ist das so aus der, ich bin kein Jurist, deswegen, aber für mich ist das aus der Praxis wenig nachvollziehbar. Und wenn man mit Menschen spricht, selbst mit Menschen aus der konservativeren Richtung spricht oder mit Unternehmern spricht, dann verstehen die das alle nicht.
0: Mhm.
1: Ja, warum denn Menschen, die arbeiten oder Ausbildung machen wollen, nicht in Deutschland bleiben können.
0: Mhm.
1: Aber ich glaube, das schneidet sich eben mit diesem Wunsch, der Bevölkerung zu zeigen, wir machen was und wir schieben Menschen ab. Und das sind dann einfach oft immer die gleichen, die man halt dann auch kriegt. Ja, diejenigen, die sich integrieren wollen, die bei einer Arbeitsstelle hocken, die ihre Pässe abgegeben haben, weil sie gerne in Ausbildung gehen wollen und so weiter. Das sind halt dann diejenigen, die man schneller abschieben kann, und da macht man das dann halt auch.
0: Ja, dann so auf die letzten Minuten wollte ich noch kurz fragen, ihr habt da bestimmte Projekte gemacht, gibt es die noch? Ihr hattet das Lerncafé, das Buddy-Projekt, ihr habt Sport- und Freizeitaktivitäten wie Teilnahme am Einstein-Marathon, Fußballturniere gemacht, und gibt es all die Themen, die Projekte noch? Wie schaut es da aktuell aus?
1: All die Themen und Projekte gibt es noch, und wir suchen immer noch Ehrenamtliche. Wir haben auch ein neues Projekt dazu bekommen, das nennt sich Mitmenschen. Da geht es auch so um ganz direkte Unterstützung, gerade bei solchen Fällen, die ich angesprochen habe. Aber auch vielleicht einfach mal gemeinsam eine Bewerbung zu schreiben oder ein bisschen Deutsch zu üben oder mit jemandem mal zu einer Behörde zu gehen oder einfach ein bisschen Zeit zu verbringen, gemeinsam was Cooles zu machen. Und man kann sich da sehr, sehr gerne bei uns einfach melden auf unsere Homepage menschlichkeit-ulm.de. Wir suchen immer Ehrenamtliche und haben Lust auf Unterstützung.
0: Ja, Social Media seid ihr, glaube ich, auch zu finden.
1: Genau. Instagram.
0: Ja.
1: Menschlichkeit-Ulm.
0: Aktuell sonst Termine, irgendwie zum Beispiel, dass ihr wieder sagt, wir trainieren auf Neinstein-Marathon oder wir haben wieder Fußballturnier oder ihr habt mal auf dem Münster, nicht Münsterplatz, auf dem, wie heißt der Platz, da vom Rathaus, ein großes Fest veranstaltet, auch mit Essen und allem. Gibt es irgendwie eine Veranstaltung, die wir nennen sollten, wo man irgendwo auch bei euch vorbeigucken kann? Oder?
1: Wir haben ganz viele Veranstaltungen aktuell. Zum Beispiel machen wir Kochkurse. Immer wieder unterschiedliche Länder. Jetzt am 23. Juni, das ist heute
0: das
1: Abend.
0: Das ist heute.
1: Ne? Genau, heute Abend gibt es einen Kreativabend für Frauen. Am 2. Juli haben wir wieder unseren Stammtisch. Der ist einmal im Monat, immer jeden ersten Donnerstag im Monat. Und sonstige Veranstaltungen gerne einfach auf unserer Homepage nachgucken. Kochkurse, Picknicks, alles mögliche, Wanderungen machen wir nächstes Wochenende auch. Einfach gerne kommen und mitmachen.
0: Ja, ja. Und Fußballturnier und so weiter?
1: Fußball spielen wir auch jeden Samstag beim SSV.
0: Okay. Und Einstein-Marathon-Team gibt es dann auch wieder?
1: Gibt es auch. Ja. Gibt's auch. Ist gerade noch in Planung, wann die wieder anfangen zu trainieren.
0: Oh ja, aber da kann man sich dann auch auf
1: jeden
0: Fall
1: melden.
0: Kann
1: man sich auch melden.
0: Egal, ob man dann geflüchtet ist oder nicht.
1: Absolut. Sehr gerne alle, die Lust haben mitzumachen.
0: Ja. Und ansonsten können alle sich, die einfach mal interessieren, bei dir melden und bei euch melden.
1: Ja.
0: Und man muss jetzt nicht gleich sich binden.
1: Nein, auf gar keinen Fall. Man kann auch nur einmal mitmachen.
0: Ja.
1: Kann nur mal kommen und reinschnuppern.
0: Gut, Elena, wir haben schon wieder 16:59 und 22 Sekunden. Bedeutet, mir bleibt nur die Zeit, mich ganz herzlich bei dir zu bedanken, dass du uns, was Menschlichkeit e.V. Ulm angeht, einfach wieder abgedatet hast und wir auch diesen aktuellen Fall angesprochen haben. Ich wünsche natürlich viel Glück, viel Erfolg, und in dem Sinne, den wir Fall, den wir angesprochen haben, all the best, dass das irgendwie einen guten Ausgang findet. Für heute können wir nur sagen, das war schon wieder mit der Plattform. Mein Name ist Michael Trost. Am Mikrofon und mein Studiogast war, nochmal den Namen,
1: Elena Flügel.
0: Das war's für heute. Tschüss, macht's gut, auf bald.
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Von wegen Gutenheit. Wir sind gerade erst am Anfang. Hallo und herzlich willkommen beim Hartwurst-Massaker. Radio Free FM, die 102,6, zwei Stunden pickepacke volles Programm. Ich habe es angekündigt, ich habe wieder Gäste im Studio. Mir ist es bei der Hitze alleine einfach zu langweilig. Letzte Woche noch Kollegium aus dem Allgäu mit Rockabend-Concerts und dieses Mal die Kollegen vom AV Bang. Stelle ich gleich vor, wir haben richtig viel Mucke dabei und ich habe auch noch einiges an Ankündigungen. Sabotage laufen nicht ganz zufällig. Zum einen kommt die Band wieder nach Deutschland, zumindest für zwei Shows, die ich hier auf dem Schirm habe, am 9.8. in Geiselwind. Auf dem Keep It True Legends, glaube ich, oder irgendwie so in die Richtung heißt das Festival. Ein Keep It True Open Air in Geiselwind, auch mal eine geile Geschichte, da sind sie zu sehen. Dann auf dem Wacken Open Air natürlich, das ist mir zu weit und zu groß. Und dann kommen sie in die Schweiz, was für uns hier im Süden auch nicht ganz so unerreichbar ist, ins Z7 nach Pratteln. Da werdet ihr mich finden und zum anderen gibt es eine richtig geile neue Live-Scheibe von Sabotage aus den 90ern. Madness Reigns from the Gutter kommt jetzt am Freitag, am 26.06. raus. Aufnahmen aus den 90er Jahren noch mit Chris Oliva an der Gitarre. Und die wird in der nächsten Sendung hier im Hartwurst-Massaker ausführlichst vorgestellt mit einigen Anekdoten. Freut euch drauf. In 14 Tagen gibt es ziemlich viel Sabotage zu hören. So, wir machen weiter, auch mit einer Ankündigung. Die With Your Boots On, Iron Maiden Klassiker aus dem Jahr 83. Nico McBrain ist ja leider nicht mehr dabei, was mich besonders schwer trifft, aber es ist nachvollziehbar als Schlagzeuger, dass er irgendwann mal altersbedingt einen Stecker ziehen musste. Nichtsdestotrotz kann er nicht ruhig sitzen bleiben. Nico McBrain bringt am 22.10. seine Biografie raus. Nennt sich Hello Boys and Girls, wird in englischer Sprache zunächst erscheinen und dann am 28.10. auch in deutscher Sprache. Das an sich ist jetzt erstmal semi-spannend. Natürlich gibt es hier Auszüge zu hören, auch in einer der kommenden Sendungen. Und Nico McBrain geht auf Lesereise. Eine völlig, zumindest für mich, neue Geschichte, aber ich werde auch hingehen. Am 30.10. wird Nico McBrain im Münchner Backstage zu Gast sein. Also für alle Drummer und Iron Maiden-Fans sowieso, merkt euch den Termin schon mal vor. Gibt es in einer der kommenden Sendungen ausführlich noch Infos dazu. Und wenn es klappt, bekomme ich vorab auch ein paar Auszüge aus seiner Biografie. Da lasse ich mir in der Sendung noch was einfallen, dann gibt es auch daraus was zu hören. Zunächst, was auf die Ohren von Iron Maiden, erste Platte mit Nico McBrain. Peace of Mind aus dem Jahr 83, hier ist Die With Your Boots On.

Ein Kultsong jagt den nächsten, Iron Maiden with Die With Your Boots On. Und dann gibt's noch einen, bevor wir hier zu meinen Live-Gästen kommen. Die scharren schon mit den Hufen und garen im eigenen Saft, aber das geht uns allen so heute. Nichtsdestoweniger müsst ihr am 5.7., ich habe es in der letzten Sendung angekündigt, Gratulation nochmal an die Gewinner von der Verlosung. Wir haben Tickets verlost fürs Ashes of Ares Konzert im Memminger Kaminwerk. Das findet am 5.7. statt. Es wird wahrscheinlich ähnlich warm werden. Ashes of Ares ist die Band um den ehemaligen Iced Earth-Sänger. Über Iced Earth und die Hintergründe brauchen wir an der Stelle nicht weiter drauf eingehen. Das ist alles hinlänglich bekannt. Und eigentlich habe ich für mich abgeschlossen, dass ich die kultigen Iced Earth-Songs aus den 90ern jemals wieder live hören kann. Erst kommt anders, zweitens als man denkt. Matt Barlow wird mit Ashes of Ares das komplette Dark Saga-Album im Memminger Kaminwerk, noch ein paar andere Shows, aber in Deutschland definitiv die einzige performen. Sonntag, 5.7., vormerken, es gibt auch auf dem regulären Weg noch Tickets. Memminger Kaminwerk sind die Links zum Vorverkauf drauf. Dort findet ihr alles. Ist ein Sonntag, also wird ein bisschen früher losgehen und wird ein bisschen früher zu Ende sein, weil ich glaube, außer Ashes of Ares niemand spielt. Und ich meine, außer Dark Saga ein paar Ashes of Ares Songs braucht man an dem Tag auch nichts anderes. Hier gibt es noch eine Eisdorf-Nummer aus den 90ern vom Dark Saga-Album The Last Love. Und dann geht's ab, dann gehen wir auf das nächste Event und das ist zeitlich gesehen, gerade eine Woche nach Ashes of Ares gibt's Open Air Feelings satt auf dem LV Bang in Balingen. Nach Ashes of Ares, beziehungsweise Iced Earth, kommen wir zum Thema und das bis 20 Uhr, ab geht's.

0: Ice the Earth mit The Last Laugh. Und wir haben heute mit Sicherheit noch einiges mehr zu lachen bei mir im Studio. Den Stucki kennt ihr bereits und den Archie hat er heute mitgebracht in die Sendung. Hallo ihr zwei, herzlich willkommen bei mir in der Sendung. Schön, dass es, Stucki, in deinem Fall wieder geklappt hat. Und bei dir, Archie, herzlich willkommen, das erste Mal geklappt hat. Schön, dass ihr da seid.
1: Ja, danke, dass wir da sein dürfen.
2: Vielen Dank für die Einladung.
0: Nicht dafür, jedes Mal gerne. Und wir haben ja letztes Jahr zum anstehenden Bang schon einige Anekdoten rausgehauen. Dieses Mal alles eine Nummer größer, die Namen werden größer, das Billing wächst. Einiges passiert seit dem letzten Jahr. Wir werden die nächsten zwei Stunden relativ viel quatschen und ich muss versuchen, auch ein paar Songs. Ihr habt eine fette Playlist ausgepackt, die ich hier natürlich gerne übernehme. Wir fangen an. Ich würde sagen, ja, Headliner dieses Jahr, einer der Headliner, und wir fangen so ein bisschen chronologisch an und schmeißen dann, wir wiegen euch in Sicherheit da draußen, dass wir einen vollen Plan haben, und dann schmeißen wir alles durcheinander die nächsten anderthalb Stunden. Bis 20 Uhr gibt's Infos zum diesjährigen Bang. Und es lohnt sich dran zu bleiben. In der zweiten Stunde haben wir gerade spontan entschieden beim ersten halben Liter Mineralwasser. Wir verlosen euch Tickets. Es gibt zwei Tickets zu gewinnen, einmal zwei Tickets. Ihr müsst eigentlich nur einen Arsch hochbewegen und hier im Sender anrufen. Gibt's ab 19 Uhr, ich sage die Nummer dann entsprechend durch. Ihr könnt sie euch schon mal notieren, 0731 938 6299. Kommt ihr direkt hier bei mir im Sender raus. Ich muss ein bisschen sprinten in Studio 2 rüber, aufgrund der technischen Panne hier im 1er Studio. Aber bekomme ich hin, ihr kommt auf jeden Fall durch. Lasst es einfach ein bisschen länger klingeln. Aber jetzt noch nicht. Dauert noch ein bisschen. Uns lohnt sich dran zu bleiben. Es gibt viel Wissenswertes, Infos, Musik. Bandabsagen haben wir noch keine. Stucki grinst noch. Das Line-up steht noch. Ansonsten haben die zwei Jungs alles mitgebracht, was ihr wissen müsst zum diesjährigen RV Bang. Und den Headliner vom Festival Donnerstag, den sagen sie selber an.
3: Omnum Gatherum.
0: Welche Nummer hören wir, Archie?
1: Oh, ich lasse es dem Stucki machen, weil ich auch zugeben muss, Stucki ist bei uns für das Line-Up zuständig und da klaue ich immer lieber nichts. Ich lasse mich überraschen.
0: Gut, dann gibt's von Omnium Gatherum New Dynamic, Auswahl direkt in dem Fall vom künstlerischen Leiter vom Festival. Wir kommen gleich zu deiner Rolle auch noch dazu. Zunächst Omnium Gatherum, viel Spaß.

0: Omnium Gatherum wird mit Sicherheit eine geile Geschichte. Gibt es am Donnerstag um 21.45 Uhr. Aber bevor wir zum Timetable, zum Line-Up, zu allem Möglichen kommen, ich muss die beiden Jungs ja noch sich selber vorstellen lassen. Den Stucki kennt ihr vom letzten Jahr, der war letztes Jahr schon zu Gast. Aci ist neu hier bei mir im Sender und ich will natürlich auch wissen, was der Kalle auf der Bank alles treibt. Stellt euch entweder gegenseitig oder am besten selber kurz vor, was ihr macht, wie ihr zum AVBank gekommen seid, so ein paar Own Words, dass die Menschen draußen auch wissen, mit wem sie es hier zu tun haben.
1: Gut, super. Dann darf ich ganz kurz übernehmen. Also ich bin der Aci vom AVBank Festival in Balingen. 2024 hat sich ja endgültig leider geklärt, dass das ehemalige Bank heute nicht mehr stattfinden wird. Ich bin zu dem Zeitpunkt in Konstanz in einem Hotel gesessen, habe mich sehr, sehr, ja, da ist man dann schon ein bisschen platt natürlich dann auch, wenn so eine Nachricht von einem Tod, von einem Bekannten mit rüberkommt. Und ja, kurz darauf habe ich dann bei der Stadt Balingen angerufen und habe gesagt, Leute, pass mal auf, Rockverein Balingen hier, wir möchten gern ein Open-Air-Festival veranstalten, ein Heavy-Metal-Festival, und ich möchte gerne das Messegelände buchen. Ja, dann die Jungs von der Stadt wollten das nicht so richtig wahrhaben, die haben nicht ganz geglaubt und haben dann gesagt, willst du uns verarschen oder sowas? Und dann habe ich gesagt, nee, ihr könnt meinen Namen googeln, passt alles, ich möchte es wirklich machen. Nach 30 Minuten war es dann auch soweit. Das heißt, ja, so hat es tatsächlich angefangen. Dann hatte ich auf jeden Fall die Zusage aufs Messegelände und dann hat mir aber noch das Team gefehlt. Dann habe ich mal bei mir im super engen Freundeskreis kurz telefoniert, alles Rockverein-Mitglieder, und habe gesagt, Leute, pass mal auf, wir haben ein größeres Projekt am Start. Wir machen ein Open Air auf dem Messegelände und lasst uns mal ganz schnell treffen. So ging dann 24 auf jeden Fall los. Das heißt, ich darf mich CEO vom AVBank dementsprechend schimpfen. Was ich dort mache, bei mir laufen hauptsächlich die Fäden auf dem Tisch zusammen. Wir haben ja sehr viele Einzelgewerke, du hast es vorher schon mal gesagt hier. Uwe ist ja schon da gewesen. Stucki, wissen wir ja, hat auch seine Finger hier überall mit im Spiel. Primär aber alles, was die Bands und was das Line-Up mit anbelangt. Bei mir läuft primär alles, was die Finanzen angeht, zusammen. Bei mir läuft das Merch zusammen, die Sicherheit läuft irgendwo zusammen. Das heißt, ich bin für die Security mit dem Elisha zuständig. Und noch vieles, vieles mehr, was jetzt mit Sicherheit viel zu langweilig werden würde. Auf jeden Fall haben wir dann gesagt, 24 ist mega gut angekommen. Wir haben dann 25 gleich in die Wege geleitet, war ebenfalls ein cooler Erfolg. Und jetzt sind wir natürlich auf dem Highway to 26.
0: Wahnsinn. Stucki, bevor ich dich zu Wort kommen lasse, du siehst mich nicht oft sprachlos. Ich wusste ja nicht, wen der Stucki heute mitbringt, aber die Eingangsstory, die muss man erst mal toppen hier in der Sendung. Also ich habe alle schon da gehabt, aber du hast gesagt, war bei mir natürlich auch. Horst war jahrelang, also der hat mich schon angerufen, war auch eine ganz eigene Hausnummer und mit Sicherheit auch ein streitbarer Charakter, aber er hat es definitiv immer am rechten Fleck gehabt. Und der hat jahrelang hier in der Sendung, also ich habe kein Jahr ohne eine Sondersendung zum Bang Your Head, habe auch die ganzen alten Aufnahmen noch, und das ist schon krass, umso schöner jetzt mit Menschen wie euch zwei quasi die mehr als legitime Nachfolge. Man will es ja nicht als Bang Your Head, das ist kein Abklatsch, das ist ein eigenes Konzept. Genau. Es sind andere Leute dahinter, aber der Kultort ums Messegelände, sehr, sehr geil. Und ja, ich bin immer noch ein bisschen sprachlos, wie man, also gut, normal halt das Festival rums und nimm dann Telefonhörer in die Hand. Mehr Rock'n'Roll geht, glaube ich, nicht. Und bei, also wirklich Hut ab. Wir kommen gleich noch drauf, welche Hürden und die allgemeine Festivallandschaft. Aber zunächst mal, Mr. Band Booking, ja. Artist and Relationship, Stucki himself, den müssen wir natürlich jetzt auch erstmal noch kurz zu Wort kommen lassen.
2: Vielen Dank. Ja, was der Aci noch ein bisschen unterschlagen hat, Aci hat ja mit dem Josef den Rockverein maßgeblich mit aufgebaut. Den Rockverein gibt es ja schon seit 1989. 36 Mitglieder gab es 2016. Mittlerweile sind wir so bei 670 Mitgliedern.
1: Korrekt, 670.
2: Aci ist der zweite Vorstand vom Rockverein, Josef der erste Vorstand. Und ich gebe dir recht, man muss ein bisschen verrückt sein, um sowas einfach mal so durchzuziehen. Aber ich glaube, das ist auch irgendwo ein bisschen unser Credo im Team. Ja, es gibt nichts, was wir nicht irgendwie ausprobieren, was wir nicht können, lernen wir. Und im Prinzip ist es so, es ist ja ein Festival von Fans bis Fans. Von Fans für Fans. Ja. Genau, richtig. Es ist ja so, wir sind ja nicht Veranstalter, die zufällig Metal hören, sondern wir sind Metalheads, die zufällig ein Festival machen. Ja. Also so gesehen passt es gut zusammen. Und meine Aufgabe, ja, du hast schon gesagt, ich darf das Billing mitentwickeln. Wir sind zu dritt im Team. Wir haben über 40 Bands im Rockverein. Wir geben den Bands auch die Möglichkeit, auf großer Bühne zu spielen, nicht nur beim Adventssingen. Wir haben auch Adventssingen immer im Dezember bzw. Ende November und versuchen auch Newcomer drin zu haben in unserem Billing. Aber natürlich zieht ein Festival auch durch die Großen und da versuchen wir irgendwo so eine gute Brücke zu haben zwischen eben Newcomern, unseren Bands und das, was auch zieht. Und ich berate ein bisschen so in der IT, ich komme aus der IT auch und meine Hauptaufgabe ist eigentlich dann auf dem Festival dann in der Artist Area, da darf ich dann eben schauen, dass alles funktioniert, dass alles

0: Keiner irgendwo locker rumliegen. Man liest jeden Tag irgendwelche Festivalabsagen, die aufgrund der Vorverkaufssituation oder weil es finanziell einfach eine völlig falsche Kalkulation war und nicht nur, weil weniger Tickets wie erwartet abgesetzt wurden, da gibt es mannigfaltige Gründe, warum viele der kleineren Festivals hops gehen. Hand aufs Herz, hattet ihr anfangs, wir sind ja schon in dieser Nach-Corona-Ära, wo einfach alles anders war, hattet ihr beim ersten Festival 24 so ein bisschen, ich will nicht sagen Fracksausen, aber waren schon Bedenken da, ob das so funktioniert?
1: Bitte.
2: Also, du siehst, wir hatten keine. Ja, wir hatten tatsächlich keine Bedenken, denn Archie hat es ja gesagt gehabt, er hat einfach auf der Stadt angerufen und hat das einfach mal klar gemacht und dann haben wir eben das Team gebildet, wobei eigentlich ziemlich klar war, das muss funktionieren, diese Dinge brauchen wir. Jeder hat irgendwo ein Talent, das er einbringt und dann einfach macht. Wir haben ja verschiedene Verantwortlichkeiten und Gewerke entsprechend. Wir haben das innerhalb von 2 Monaten das erste organisiert und das hat sich gar nicht so irgendwie gestellt, schaffen wir es nicht, wir haben einfach nur gemacht. Und wir waren einfach unglaublich überrascht, dass da so viele gekommen sind innerhalb von 2 Monaten, Call nach draußen und es haben sich Leute quasi umarmt nach 6 Jahren, 2019 war ja das letzte Bang Your Head, das war Gänsehaut pur. Die Leute haben sich umarmt, haben geweint, dass sie sich nach 6 Jahren wieder gesehen haben, auf dem Holy Ground, wieder zu Hause, also von daher, das war echt ergreifend.
0: Top. Von dem her passt die nächste Nummer, die habe ich jetzt einfach mal eigeninitiativ rausgezogen aus eurer Playlist, weil was Besseres als Metal Division passt gerade nicht rein von Mystic Prophecy, auch die haben wir dieses Jahr und dann gehen wir ein bisschen ins Billing rein, bevor wir dann weitermachen mit vielen Infos zur diesjährigen Ausgabe. Schon geil, wenn man über die diesjährige Ausgabe spricht. 3 schon, das dritte steht in den Startlöchern.
3: Hat definitiv was, ja.
0: Hat schon was. Mystic Prophecy, Metal Division, Grüße auch hier vom Sender an den ganzen Rockverein, die heute draußen zuhören bei diesen Temperaturen. Ich kann euch beruhigen, hier im Studio ist es definitiv noch 3 Schippen wärmer, soll uns aber nicht stören, bis 20 Uhr ein bisschen Spaß zu haben. Bis gleich.

0: So, wir sind wieder am Start. Mystic Prophecy, die Metal Division. Und Metal Division, wenn es auf jemanden zutrifft, wir haben es vorhin kurz angerissen. Es ist natürlich ein Riesenaufwand. Ihr seid ja jetzt nicht ein Festival, das in der Scheune stattfindet mit 50 Leuten. Das Ding ist gewachsen und ich war letztes Jahr, durfte ich bei euch zu Gast sein als Zuschauer und war schon ein bisschen geplättet, welche Dimension das Ding schon im zweiten Jahr hat. Das einfach mal mit 3-4 Freiwilligen zu machen, das funktioniert, glaube ich, nicht. Und da könnt ihr auf eine richtig geile Base zurückgreifen. Was, ich meine, Zäune müssen gestellt werden. Ihr wisst, brauche ich euch nicht erzählen, was da alles an Arbeiten zu tun ist. Und es ist für die Menschen draußen, glaube ich, mal ganz wichtig zu wissen, das sind keine Selbstverständlichkeiten, dass Sachen funktionieren. Es muss Security da sein, es muss Polizei da sein, muss Feuerwehr, die ganzen Offiziellen. Aber ohne die ganzen Leute, vor allem viele im Hintergrund, wäre sowas, glaube ich, gar nicht zu stemmen. Wir können hier leicht quatschen. Aber wenn es dann hart auf hart kommt, das geht ja nicht erst am Donnerstag los. Vielleicht könnt ihr da ein bisschen Abriss geben, was da alles zu tun ist, bis dann die Pforten, nicht der Hölle, aber vom Holy Ground öffnen.
1: Also es ist tatsächlich ein Wahnsinnsakt, bis die Pforten aufgehen. Es geht schon tatsächlich am Samstag, eine Woche davor los. Mhm. Das heißt, da werden auf den Campingplätzen plus auf den Nebenorten dementsprechende Sanitärleitungen gezogen. Es werden die WCs mit angeliefert. Die Zäune, wie du es gerade auch schon richtig gesagt hast, werden sehr, sehr zügig gestellt. Die ganzen Gewerke bekommen wir natürlich nicht irgendwie mit 5, 6, 7 Mann hin. Es funktioniert nicht. Wir kriegen es natürlich auch nicht hin, irgendwie jetzt für jedes Gewerk irgendeine Firma zu buchen. Das wäre finanziell absolut nicht tragbar. Wir haben einfach in Balingen eine riesen Community, den Balinger Rockverein. Wir sind dann, so wie der Stucki vorher auch richtig gesagt hat, derzeit 670 Mann und Frauen stark. Und da haben wir dann plus noch ein paar externe Vereine mit am Start, so ungefähr 290 Helfer sind da kontinuierlich beschäftigt mit diesen ganzen Sachen. Das heißt, ohne ehrenamtliche Helfer, die wirklich hier hinter dem RV Bank stehen, wäre das ganze Projekt nicht stemmbar. Absolut nicht.
0: Wahnsinn.
1: Ja, ja. Echt absolut. Das geht wirklich los von Kabel ziehen über, ich sag mal, kleinere Stages aufbauen, über die Bar Elemente setzen. Wir haben ein eigenes Bauzaun-Banner-Team, komplett kompliziertes Wort, musste ich mir aus meinem eigenen, aber so Bauzaun-Banner-Team, genau. Das heißt, die Bauzaun-Banner werden bei uns pünktlich angeliefert von den Firmen, von den Sponsoren, von befreundeten Festivals, dann haben wir ein Team und die hängen diese dann tatsächlich nach dem nummerierten Plan alle in einem Tag dann wieder dementsprechend auf. Beim Abbau wieder das gleiche rückwärts, wieder einpacken, wieder zurückschicken. Das muss wirklich alles minutiös mittlerweile eingetaktet sein.
0: Wahnsinn.
2: Ja. Wir sind unglaublich dankbar für die Unterstützung der ganzen Helfer, der Ehrenamtlichen. Das ist einfach brutal. Ja.
1: Super Team.
2: Mega-Team. Ja. Es läuft alles Hand in Hand. Alles ist eine tolle Party. Dann. Da ist man einfach stolz rauszugehen und zu sagen, hey, voll cool. So eine breite Unterstützung auch von den Sponsoren, von den Vereinen, von der Stadt. Also jeder möchte, ja. Und das ist das Schöne an diesem Projekt, dass einfach jeder möchte. Und da sieht man einfach, die Community ist einfach so stark. Ich liebe es. Metal ist einfach so eine geniale Sache, die verbindet. Und die Musik, das ist das Wichtige heutzutage, ja.
0: Du hast es gerade gesagt, ohne jetzt explizit einzelne der Unterstützer rauszuziehen, aber was das Schöne ist, man kann es auf der Homepage von euch auf lvbang.de in der All of Honor, wie es so schön heißt, nachvollziehen. Ihr habt auch wahnsinnig viel Unterstützer einfach aus dem Umland von Balingen, also dieses aus der Region, in der Region. So kaufe ich mal Obst und Gemüse ein nach Möglichkeit, aber hier wird es dann mehr als irgendeine Floskel. Natürlich sind ein paar Überregionale auch dabei, aber sind wahnsinnig viele regionale Unterstützer dabei. Und da sieht man eigentlich, dass die bösen Metaller ja doch eine breite Unterstützung in der ganzen Stadt und in der Community haben, die jetzt nicht 365 Tage im Jahr Heavy Metal macht. Und das ist eigentlich auch eine richtig coole Geschichte.
2: Was aber auch unglaublich cool ist, ist, man sieht dadurch auch, wie viele unglaublich coole Firmen unsere Region hat. Ja, also ich finde es einfach, man sieht es nicht, Hidden Champions teilweise, ja.
0: Ja.
2: Weltmarktführer und so weiter. Also das ist echt cool.
1: Das Coole ist natürlich auch, es ist alles wirklich komplett bunt gemischt. Also jedes Gewerk ist da irgendwo mit dabei, ja. Auch von der One-Man-Show bis in den vierstelligen Bereich, was die Jungs und Angestellten irgendwo mit dabei haben. Du hast es gerade aber sehr schön gesagt, aus der Region, in der Region. Wir machen es noch einen Schritt weiter für die Region.
0: Ja, unbedingt. So, Stucki, jetzt kommst du dran. Jetzt geht's um die Bands. Wir können jetzt natürlich quatschen, wie schön Balingen auch ohne das RV Bang wäre und dass man da unbedingt mal hinfahren muss. Die Ulmer kennen es sowieso, also meine Zuhörer sind sowieso alle da gewesen, aber wir senden ja auch im WWW, nicht nur über Antenne. Und wir haben natürlich einen riesen bunten Strauß an Melodien zusammengepackt. Stucki, Hand aufs Herz. Ist doch eigentlich der Wahnsinn, wie viele Bands gibt's, weiß ich selber hier im Radio. Ich werde für die 2-Stunden-Sendung, ich weiß, ist jedes Mal eine Herausforderung, irgendwie die Sendung zu füllen. Und da muss aber nur ein Song rein. Und das ist relativ einfach. Ich muss nur auswählen aus den Hunderten von Songs. Und gespielt wird, was mir gefällt. Und was mir nicht gefällt, spiele ich manchmal auch. Sag dann aber, dass mir's nicht gefällt. Aber egal, andere Geschichte. Wie geht man so ein Festival-Booking an? Du stehst ja nicht morgens auf und sagst, Headliner war der und als Opener verpflichte ich die. Das ist schon schwierig.
2: Also es ist tatsächlich echt wahnsinnig, muss man schon sagen. Ich hätte ja nie gedacht, wir haben ja 24 angefangen mit 7 unserer eigenen Bands vom Rockverein. Wir hatten 2 externe Bands und dann hatten wir schon 2,5 Tage und haben dann das Billing entsprechend entwickelt. Ich werde ab und zu mal gefragt, so wenn du jetzt unmöglich viel Geld hättest, wie würde dein Billing dann aussehen? Meine Antwort ist klipp und klar, es würde so aussehen, wie es aktuell ist, weil wir lieben diese Bands. Es sind ja, wie ich schon gesagt habe, teilweise unsere Rockvereinsbands, lokale Bands, Newcomer. Man muss natürlich irgendwo eine Brücke schlagen. Die Verfügbarkeiten müssen natürlich auch da sein und das Budget, aber wir versuchen, man sieht das auch vielleicht ganz gut an den Jahren, wie sich das entwickelt hat, wir stecken alles in das Festival, was irgendwo reinkommt an Geld, Kasse, um einfach das Ganze nachhaltig zu entwickeln, um das Billing größer zu machen, aber auch die Preise fair zu halten. Ja, uns ist es extrem wichtig, dass jeder Zugang zum Festival hat. Die Ticketpreise sollen fair bleiben, auch die Preise am Festival, aber auch die Leistung. Ja, wir haben einen Biergarten verschattet. Das ist echt cool, sogar 2 Biergärten, also sehr viele ja. Sitzplätze. Wir werden ja alle nicht jünger. wir haben teilweise ja, die Inklusionsbühne zum Beispiel, ja. Die Emil-Kraft-Empore nennen wir sie, um einfach die Inklusion, uns ist es extrem wichtig, barrierefrei, dass auch wirklich jeder bei uns die Möglichkeit hat, eben die Bands zu genießen. Ja.
0: Und wenn ich da kurz einhaken darf, da habt ihr natürlich von der Infrastruktur gegenüber vielen Festivals einen riesen Vorteil. Also selbst wenn mal was oben runterkommt, das Messegelände ist extrem gut ausgebaut. Also für alle Rollifahrerinnen und Fahrer, die zusätzliche Bühne eh richtig geil, aber die Menschen kommen auch von A nach B, es sind befestigte Toiletten da, es sind behindertengerechte Toiletten da, es ist ein geteerter Platz da und das ist ein Riesenvorteil, weil du Inklusion eben ansprichst und es wird immer viel drüber gesprochen und oftmals sieht die Realität, denn wir sind alle nicht betroffen, aber die Realität sieht oftmals völlig anders aus und ich durfte es letztes Jahr wirklich selber erleben, das funktioniert da einfach, weil die Infrastruktur gegeben ist und die unterstützenden Menschen, die entsprechend auch helfen können. Das ist schon sehr geil.
1: Das ist absolut richtig. Für uns ist es natürlich auch sehr wichtig, dass wir genau solche Menschen mit rein in die Mitte nehmen. Natürlich haben wir den Vorteil, so wie du es gerade schon richtig gesagt hast, das heißt, das Gelände ist komplett eben gezogen, es ist primär dementsprechend auch asphaltiert etc. Nichtsdestotrotz muss man natürlich schon einige Sachen in Anstrengung einfach mit in Auftrag geben, dass man sagt, okay, wir haben eine Rolli-Stage, wir haben die Leute mit dabei, die sich darum kümmern, wir haben eine Kooperation, wenn ich das sagen darf, mit der Lebenshilfe in Biesingen. Das heißt, auch hier greift ganz einfach ein Zahnrad ins andere mit rein, dass die Leute wirklich nicht irgendwo links oder rechts am Rand abgestellt werden, sondern mittendrin dabei sind. Und das ist, ich denke, zum Großteil kann man schon sagen, für die Menschen machen wir eigentlich das Festival dann auch, dass die einfach wieder ein richtig gutes Lebensgefühl bei uns haben. Und wo kann man das besser machen als beim RV Bang und das mit Heavy Metal?
0: Ja, definitiv.
2: Um das Thema abzurunden, wir wollen ein Familienfestival auch sein, sodass auch die Kinder irgendwo den Zugang haben. Wir haben ein stark vergünstigtes Jugendticket, 15 bis 17, also es kostet ein bisschen mehr als 50 Euro. Das Alter am Festival ist maßgeblich und jedes Kind oder Jugendlicher bis 14 kommt kostenfrei rein. So wollen wir eben den Zugang für alle ermöglichen, ja, neben den fairen Ticketpreisen und den Preisen am Festival.
0: Und was mir extrem gut gefällt, also nicht nur Biergarten, weil es ein Biergarten ist ja auch Ort der Begegnung. Klingt jetzt ein bisschen hochgestochen, aber was so die vergangenen Jahre eigentlich immer geil war, auf dem vormaligen Bangerhead und jetzt bei euch speziell, ihr habt einen extrem in Relation zur Festivalgröße großen Biergarten, A, beschattet, natürlich, um Schatten zu suchen, aber es gibt natürlich auch Menschen, die gucken sich jetzt nicht 3 Tage 25 Bands an, die wollen einfach auch mal wieder, du hast es vorhin mal erwähnt, Stucki, die Leute lagen sich in den Armen, als ihr gesagt habt, oder Archie war es, wir machen das wieder. Es ist auch so ein bisschen ein Treffen, manche Leute haben sich da kennengelernt und Beziehungen draus gemacht vor sehr, sehr langer Zeit. Andere treffen sich einfach Jahr für Jahr da und wollen dann auch mal ein bisschen sich austauschen und quatschen. Das geht vor der Bühne schon auch, wird halt ein bisschen anstrengend während Bandspielen. Und das fand ich letztes Jahr geil. Du hast so ein, gerade Familie mit Kindern, die Älteren, aber auch viele Jüngere, die einfach mal eine gute Zeit haben. Unsere Kollegen von den Sons of Sound, ihre Karaoke-Bühne ist sensationell.
2: Die sind auch wieder da.
0: Hoffentlich, es hat Unterhaltungswert, was einfach geil ist. Du hast so ein bisschen Volksfeststimmung und kannst dir raussuchen, ich baller mir die Rübe weg vor der Mainstage oder ich setze mich mal ein bisschen, wenn mal eine Band kommt, die ich jetzt nicht unbedingt sehen muss oder schon 30 Mal gesehen habe und treffe da einfach Bekannte und Freunde und setze mich bei hoffentlich schönstem Wetter ein bisschen im Biergarten und quatsch einfach mal. Und das macht es, glaube ich, aus, dieses Familiäre, und es ist kein Durchschleusen und Durchtreiben von irgendwelchen Kombos, sondern du hast wirklich Abwechslung für jeden und für jeden Geschmack.
2: Ja, wir sind selber nicht nur Camper teilweise. Uwe ist ja Hardcore-Camper zum Beispiel, deshalb macht er ja Head of Camping. Aber wir sind auch Festivalgänger, ja. Und wir wissen, was wir auf dem Festival vorfinden wollen. Ja. Und dementsprechend bauen wir das auch aus. Uns ist wichtig, natürlich, Biergarten ist super cool, um einfach mal eine Band zu überbrücken, die du vielleicht nicht ganz so cool findest. Und Sitzplätze, Beschattung. Ich meine, man sieht's ja heute, ist ja brutal warm, wenn du nachher in der Sonne drin hängst. Da kannst auch in die Halle reingehen, in die Messehalle, kannst dich ein bisschen abkühlen, ja, mit einem schönen Bierchen. Also wir achten wirklich drauf, dass jeder einen Zugang hat, dass jeder Spaß hat, einen unvergesslichen Tag. Und wir sind nachher glücklich, wenn die Menschen einfach nach Hause gehen und sagen, hey, ich konnte jetzt für ein paar Tage einfach meinen ollen Alltag vergessen und es mir einfach gut gehen lassen. Ich glaube, das ist heutzutage einfach unglaublich wichtig, ja.
0: Definitiv. So, jetzt kommen wir haben es vorhin gesagt, Festival natürlich zu den Bands. Omnium Gatherum haben wir gespielt, Mystic Prophecy haben wir gespielt. Wir springen wieder zum Donnerstag, zum Auftakt. Am 9.7. geht's los und ihr habt es vorhin erwähnt, es sind natürlich große Namen da, wir kommen später noch drauf, aber auch der Nachwuchs hat eine Chance und ich würde jetzt die Gelegenheit nutzen, wir könnten bis 23 Uhr Sendung machen, so voll ist eure Playlist und quatschen tun wir ja auch ganz gerne und viel. Trotzdem würde ich gern eine Band, die ist aus Balingen, Achi.
1: Genau, richtig.
0: Die ziehen wir jetzt einfach mal rein, die Großen kennt ihr alle, hier eine Combo und das finde ich umso geiler, dass eben auch Bands, die keine 10.000 Follower haben, eine Gelegenheit bekommen, auf einer richtig fetten Bühne zu spielen. Wer sie ansagt, ist mir egal, aber die Balinger sagen die Balinger Bands an.
2: Also, eine Band aus dem Rockverein 507.
0: Mit Higher Ground und danach gibt's uns drei wieder zu hören.

0: schnell. So schnell sind wir durch mit 507. Wir sind hier völlig am Verquatschen. Und die Mikros sind auf jeden Fall zugewiesen. Aber 30 Jahre Sendelöcher schaffen wir auch im Hartwurst-Massaker. Motto vom Sender. Ihr seid auf der 102,6 bei Radio Free FM. Randy hat Gäste im Studio, weil es alleine bei der Hitze, ich soll nicht alleine leiden. Also habe ich mir den Archie und den Stucki vom RV Bang Festival eingeladen und ihr seid mittendrin in unserem Festival-Special. Wir sind in der ersten Stunde schon rum und quatschen wie die Geisteskranken, aber ihr sollt ja auch wissen, was euch erwartet im Balingen. Wir haben es gerade, während 507 gerockt haben, bisschen Rückblick aufs letzte Jahr und bei euch gibt es dieses Jahr ja ein paar Änderungen. Nicht, was den Ablauf und das Festival im Großen angeht, da macht er ja alles richtig, da muss man nichts ändern. Gab es für euch ein paar Dinge, wo ihr wartet ja nach dem Festival, das vor dem Festival, der übliche Spruch aus der Fußballszene, sitzt ihr da zusammen und beratet so ein bisschen, was lief cool, was lief weniger cool, wo müssen wir Hand anlegen, was war nicht ganz so geil?
1: Das machen wir auf jeden Fall, auch wenn von den Besucherseiten, sag ich mal, 99,9% nur Positives mit rübergekommen ist, machen wir es aber tatsächlich, so wie du es gerade gesagt hast. Wir sitzen uns zusammen, wir sprechen die Abläufe nochmal durch. Wir gehen natürlich sämtliche Möglichkeiten durch, wo können wir besser werden. Und ich finde, ein ganz, ganz arg wichtiger Punkt ist aber auch den Besuchern positiv geschuldet, aufgrund der Besucheranzahl haben wir ja 2025 die Warm-Up-Show noch in der Halle mit drin gehabt. Mhm. So, jetzt ist die Halle natürlich, wenn wir da eine Stage mit drinstehen haben, mit Backstage-Bereich, da kriegen wir so ungefähr 1800 bis 2000 Leute rein und dann ist der Laden natürlich komplett zu. Jeder, der aber ein Festival-Ticket hat, ins Festival-Ticket beinhaltet bei uns ja automatisch auch das Warm-Up-Show-Ticket, ja, hat ja ein Anrecht auf die Warm-Up-Show. Und deswegen haben wir dann für dieses Jahr gesagt, okay, die Halle bleibt als Warm-Up-Show zu und wir machen die Warm-Up-Show draußen auf der Mainstage. Und so wie es ausschaut, Petrus ist uns wohl gesonnen, ist glaube ich für jeden besser, wenn man da nicht in der Halle drin stehen muss.
0: Auf jeden Fall.
1: Ganz genau, das heißt, das ist auf jeden Fall ein ganz arg wichtiger Punkt, ein wichtiger Schritt nach vorne raus. Das Coole ist aber auch, wenn die Temperaturen dann ab 23 Uhr wieder runtergehen, geht es in die Aftershow-Party direkt in die Halle mit rein. Und das sind einfach so Punkte, die wir uns zu Gemüte führen, wo wir wöchentlich mittlerweile dran arbeiten. Aber ich denke, einer der wichtigsten Punkte hat natürlich auch unser Bezahlsystem. Stucki, vielleicht magst du da ein, zwei Takte dazu sagen. Da kommen natürlich auch regelmäßig Fragen auf.
2: Das ist richtig. Wir entwickeln ja das ganze Festival ja weiter. Und um es für alle einfacher zu machen, nicht nur für die Besucher, sondern auch für die Veranstalter, haben wir uns dazu entschieden, eben cashless zu gehen. Cashless bedeutet aber, dass man natürlich mit jeglichen Bezahlmöglichkeiten am Festival ankommt und sich einfach wie ein Wertbon löst, nur dass eben der Wertbon nicht Papier ist, sondern eben digital ist und um das Handgelenk. Und damit kann man einfach überall bezahlen. Und wenn man wieder geht, dann geht man wieder zur Kasse und kriegt eben wieder das Geld wieder, wenn man möchte. Sollte man es vergessen haben, kann man es im Nachhinein dann eben entsprechend, es sind 3 Wochen meines Wissens, auf der Homepage steht alles beschrieben in den FAQs, AGBs drin, wenn es interessiert, wäre wichtig, das kurz durchzugehen, durchzulesen. Ansonsten weisen wir euch eben entsprechend ein. Wir haben dann Aufladeterminals, falls man es dort machen möchte. Man braucht auch gar kein Konto, ja. Muss man nicht. Also man muss keine Daten hinterlassen. Hier und da gibt es natürlich verständlicherweise Menschen, die sagen, ich möchte das auch nicht, Daten hinterlassen. Muss man nicht. Man kommt mit Bargeld, lädt das einfach da auf, bezahlt ganz normal, geht wieder, bekommt das an der Kasse wieder zurück. Also voll easy. Ich finde das sogar ziemlich cool. Ich bin ja so ein Anhänger von hier Circle Pit und Wall of Death und so weiter. Kannst dann dein Geld nicht verlieren, dein Geraffel, was du irgendwo in der Tasche hast, fliegt dir alles nicht weg. Du hast es um dein Handgelenk, gehst einfach dein Bierchen nach deinem Circle Pit bezahlen. Ich find's charmant.
0: Ja, und vor allem so, wie du es ausgeführt hast, also es hat jeder die Möglichkeit, das so sich aufzuladen, wie er es haben möchte. Die einen kommen voll digital schon mit dem geladenen Equipment an und haben alles auf dem Handy und selbst die Menschen, die mit, ich bin auch ein Bargeld-Fan, aber nicht in jeder Situation und überall. Also es gibt, und das ist glaube ich auch wichtig, den Unterschied rauszumachen im Vergleich zu anderen, ja, wie nenne ich es, Mitbewerbern, anderen Geschichten. da ist es, glaube ich, eine völlig einfache Sache. Ich muss nicht irgendwo ein Riesenkonto eröffnen. Geht alles vor Ort, ihr könnt das Cash euch wieder rauszahlen lassen. Und es macht für die Menschen hinter den Theken, die einfach 15, 20 Stunden am Arbeiten sind, die Sache auch viel, viel einfacher. Das vergisst man dann immer bei allem Gemosere, dass da auch Menschen stehen. Nicht nur ihr müsst einen Geldbeutel aufmachen, sondern da hinten ist jemand, der muss kassieren, der muss die Getränke oder das Essen rausgeben. Kurze Verständnisfrage noch, einfach um es geklärt zu haben. Essen, Trinken ist klar. Gibt es auch, wir haben ja auch Merch-Stände, wir haben alles Mögliche.
1: Oh ja.
0: Was umfasst das Cashless-System, dass wir das auch noch rausarbeiten?
1: Also das Cashless-System umfasst nicht alle Stände, aber einen Großteil der Stände mit dabei. Das heißt, alles, was an Getränke rausgeht, beispielsweise an unseren eigenen Ständen. Es gibt ein oder zwei kleinere exklusive Stände, ich sage mal einen besonderen Gin oder sowas, wo Kartenzahlung möglich ist oder Bargeldzahlung möglich ist. Ansonsten könnt ihr euch wirklich nahrungstechnisch, vegan, vegetarisch, mit Fleisch, wie auch immer, Bier, antialkoholische Getränke, Merch an unserem Stand plus noch ein paar Bands, wirklich alles komplett per Cashless dementsprechend bezahlen. Und es gibt natürlich auch noch ein paar, wo sagen, nee, wir nehmen hier das Ganze einfach bar. Oder viele haben ja mittlerweile diese EC-Terminals genau. Mit dabei. Ja. Also ganz gleich, wie ihr da ankommt, wir kriegen da auf jeden Fall eine passende Lösung hin.
0: Super, hätten wir das auch, dann Stucki, wir gehen nochmal ins Donnerstags-Billing rein, dass wir den Freitag und Samstag auch noch streifen. Enforcer müssen wir noch spielen, dann die haben eine spezielle Show am Start.
2: Das ist absolut richtig. Dennoch, 5 of 7 ist ja die Band, die öffnet, ja.
0: Ja.
2: Mega geile Band, nachher Motor Jesus um 19 Uhr, Enforcer mit einem super Special Set from Beyond Special Show. Wir haben Enforcer zweimal. Mit einem Special Set am nächsten Tag, am Freitag. Das ist so ein super Double. Wir freuen uns sehr, weil das ist nicht selbstverständlich, dass eine Band einfach ein komplettes Album durchspielt. Also Co-Headliner des Donnerstags und Omnum Gatherum schließen dann den Donnerstag ab und damit die Warm-Up-Show.
0: Perfekt, dann gibt's jetzt stellvertretend und perfekte Überleitung. Wir kommen gleich zum Festival Freitag. Wenn du Enforcer am Donnerstag und am Freitag hast, haben wir das Bindeglied und wir springen nach Enforcer. Natürlich gibt es vom Album From Beyond, da müsste es glaube ich drauf sein, Undying Evil, habt ihr in der Playlist rausgesucht, gibt es Enforcer und dann springen wir billingtechnisch in den Festival Freitag. Da gibt es Mucke en masse und wir müssen gucken, dass wir das Samstagsbilling nicht ganz außen vor lassen. Und wir haben es natürlich jetzt 19 Uhr. Ich habe ja angekündigt, die Zeit rennt wie verrückt. Laci und der Stucki waren so freundlich und ich finde es eine richtig geile Aktion, haben Tickets mitgebracht zum Verlosen. Wir machen nicht groß Quatsch und ihr müsst irgendwie das Alter vom Stucki erraten oder die Bartfarbe vom Aci, sondern ihr ruft einfach hier im Studio an. 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Bitte während die Musik läuft, weil ansonsten moderieren und telefonieren kann ich nicht. 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Ihr habt 3 Tage Vollbedienung und sagt nicht, hier bei Radio Free FM gibt's nichts zu gewinnen. 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Während der nächsten Nummern sind die Leitungen offen. Jetzt gibt's Enforcer mit Undying Evil. Viel Spaß.

0: läuft hier und im Hintergrund sind ein bisschen Menschen auf der Straße, weil wir mitten in der Ulmer Innenstadt sind. Aber wir mussten ein Fenster aufmachen, wir garen hier im eigenen Saft. Also ein bisschen Hintergrundrauschen darf sein, ist eine Live-Sendung. Undying Evil Enforcer, Donnerstag, Archie hat es gesagt, auch die sogenannte Warm-Up-Show ist ja weit mehr als eine Warm-Up-Show, ist eigentlich ein kompletter Festival-Nachmittag bis Abend rein. Nach den Shows gibt es eine fette Aftershow-Party, also ihr könnt 3 Tage richtig Gas geben. Um das machen zu können, braucht ihr natürlich ein Ticket. Da hier momentan alle im Freibad sind oder irgendwie kein Telefon zur Hand haben, also ihr wollt offensichtlich lieber Tickets kaufen, das ist mir egal und den Jungs vom RV Bank mit Sicherheit nicht unrecht. Ihr könnt nach wie vor anrufen hier auf der 0731 938 6299. Dann gibt's welche für Umme, wer das nicht haben mag, weil er sagt, ich schwimme so im Geld, das muss raus, die Kohle. Gibt's natürlich alle möglichen Varianten von Tickets. Ihr findet das wo?
1: Das ist auf unserer Homepage www.avbank.de und dann Tickets. Wir haben darauf Acht gelegt, dass der Ticketshop sehr einfach ist. Man braucht auch hier kein Konto, wenn man nicht möchte. Natürlich muss man eine gewisse Basis an Daten hinterlassen, Vorname, Nachname, E-Mail.
0: Wo man sie hinschicken soll, wäre schon gut.
1: Nichtsdestotrotz, man muss sich nicht registrieren. Ja, also wir versuchen natürlich immer so einfach wie möglich einfach alles aufzubauen, sodass nicht Ewigkeiten rumgeklickt werden muss und so weiter. Und der weitere Vorteil von diesem Ticketshop ist, dass die Vorverkaufsgebühren sehr günstig ausbleiben.
0: Und du hast gerade einen richtig gutes und wichtiges Stichwort gebracht. Natürlich kann nicht jeder Monate im Voraus planen, aber die nächsten 2 Wochen sollten machbar sein, vorauszuplanen. Ich habe es in vielen Sendungen bei vielen meinen Gästen, da ich selber auch mehr oder weniger betroffener bin als Musikschaffender im weitesten Sinne. Es ist so immens wichtig, den Vorverkauf zu nutzen. Nicht erst 2 Wochen vor dem Festival, weil da geht es natürlich auch um Planungssicherheit und das wissen die wenigsten. Da geht es nicht nur darum, dass ich mich als Fan jetzt 4 Monate vorher für irgendwas entscheiden muss. Ja, sollt ihr, aber es geht auch darum, dass auf Basis der Vorverkaufszahlen natürlich auch eine Durchführbarkeit bei allem Flachs, den wir hier im Studio haben, es entscheidet natürlich auch über, können wir das durchführen, ohne dass irgendjemand in eine Privatinsolvenz geht, dass jeder ein gewisses Risiko trägt. Ich glaube, das ist den meisten Sachen ohne Risiko, gibt es nicht. Aber es ist halt auch ein Indikator bei der ganzen Festivalschwemme. Ihr seid in der, soweit ich es weiß, glücklichen Situation, dass sich eine Durchführung nicht zur Debatte steht. Das Ding findet auf jeden Fall statt, weil ich glaube, im letzten Jahr die Resonanzen schon so geil waren, dass da eh schon viele im letzten Jahr Tickets für dieses Jahr gekauft haben. Aber aus eurer Sicht ist schon auch schwierig geworden, die Situation, vor allem für viele noch wesentlich kleinere Festivals. Kriegt ihr das auch so mit?
2: Also wir bekommen es auf jeden Fall aus dem bekannten Umfeld mit. Jeder, der auf Social Media unterwegs ist, kann ja mal schauen, wie viele Festivals, entweder kleinere, mittelständische Festivals, in den letzten Wochen, Monaten einfach absagen mussten aufgrund von den Vorverkaufszahlen. Umso wichtiger ist es natürlich, dass die Fans, so wie hier gerade besprochen worden ist, dass man da nicht nur sagt, okay, ich warte da tatsächlich bis zur Abendkasse, sondern ich investiere jetzt ganz einfach mein Geld, ich hole mir das Ticket, ich informiere meine Freunde darüber und ja, abgekürzt und auf Schwäbisch ohne Vorverkauf natürlich kein Festival. Wir haben tatsächlich den Vorteil oder das Glück, dass wir eine extrem treue Fangemeinde haben und wir bieten natürlich auch immer gleich am Festival dementsprechende Tickets für das nachfolgende Festival an. Stucki kann hierzu was ganz Tolles sagen, was wir 2026 ebenfalls für euch im Petto haben. Stucki, hau mal raus.
1: Danke, Archie. Also wir haben uns wieder dazu entschieden, das war natürlich ein super geiler Run, 26 mit Hardtickets auf dem Festival, auf unserem eigenen Stand. Der Vorteil ist natürlich 27, für 27 haltet ihr schon ein Festival-Ticket, ein Hardticket, was ihr verschenken könnt an eure Lieben, in der Hand. Normalerweise jetzt über unseren Shop ist es so, dass wir nur am Festival das Hardticket, ihr könnt es kaufen im Shop, aber aus organisatorischen, logistischen Gründen versenden wir das nicht. Die Ausgabe ist am Festival. Das heißt, nutzt die Chance. Die Tickets sind sehr limitiert für das nächste Festival, die Hardtickets. Von daher, Aci hat es schon gesagt, der Vorverkauf für jeden Veranstalter ist extrem wichtig. Klar, kann man nachvollziehen, viele Festivals werden abgesagt. Dennoch, es ist nicht nur die Planbarkeit, sondern es kommt ja dem Metalheads ja wieder zugute, was man eben mit dem Vorverkauf machen kann am Festival. Wenn man im Voraus schon weiß, okay, man hat einen gewissen Stock an Tickets verkauft und wir hatten ja die unfassbar glückliche Lage, dass wir in eben 25 ausverkauft waren im
0: Wahnsinn,
1: zweiten Jahr.
2: Das war schon cool.
1: Das war echt krass, das hätten wir niemals für möglich gehalten. Dann muss man sagen, das investieren wir, also wir, weil wir von Fans für Fans das Festival entsprechend organisieren, investieren wir in die Bands, in die Infrastruktur, in die ganzen Dinge, die man erlebt auf diesem Festival.
2: Und wenn man schon mal unsere 24er-Tickets, die Hard-Tickets gesehen hat, beziehungsweise die 25er, jetzt dann die 26er, die 27er liegen natürlich dann auch in Kürze in Balingen aus. Wir legen wahnsinnig viel Wert auf ein künstlerisches Artwork. Das heißt, jeder, der unsere Shirts kennt, jeder, der die Patches kennt, jeder, der unsere Plakate kennt, die Bauzaunbanner kennt, weiß ganz genau, dass wir da wirklich mit Herz und Seele reingehen. Und ja, fürs nächste Jahr.
0: Für die Sammler.
2: Für die Sammler, ja, ganz genau, kommt wieder ein richtig geiles Artwork raus.
0: Super, dann gehen wir flugs wieder in die Musik und dann wieder der Creative Director Stucki. Wir haben die Kollegen aus dem Sauerland am Start. Orden Ogan spielen auf. Die gibt's jetzt zu hören. Welche Nummer spielen wir?
1: Gunman, wäre ganz cool.
0: Dann machen wir noch Gunman. Super, dann kann ich wieder ans Telefon und die Daten noch vom Gewinner aufnehmen.

0: So, Freunde, Doppelpack aus der Moderne. Moderne gibt es ja auch schon ewig, die Kollegen um Seeb. Orden Ogan mit Gunman und dann Rock'n'Roll-Geschichte. Die Alten haben es miterlebt und die Jungen können sich eine Scheibe abschneiden. Michael Schenker wird ein richtig fettes Paket, nicht nur am Freitag. Wir haben schon 19.28 Uhr. An der Stelle, die Tickets sind weg. Grüße gehen raus an den Alex. Danke für den Anruf, auch wenn es ein bisschen hektisch war, weil ich zwischen den Studios springen musste. Herzlichen Glückwunsch und viel Spaß auf dem diesjährigen RV Bang. Und danke an euch beide, dass ihr so großzügig wart und hier in meiner altehrwürdigen Sendung Tickets. Der Alex wird es euch danken, freut sich wie Bolle und Grüße habe ich schon ausgerichtet. An der Stelle und jetzt, wir haben es vorhin, als ich da ein bisschen am Mikrojogging war, gehabt. Vorverkauf läuft sehr, sehr gut fürs Bang und umso erfreulicher, die Menschen nutzen es. Aber wenn Vorverkauf gut läuft, können Sachen auch knapp werden, Stucki.
1: Das ist absolut richtig, ja. In bestimmten Bereichen ist es natürlich ein bisschen knapp. Das Core Camping direkt am Gelände ist schon ausverkauft. Das Echo Camp meldet jetzt so die letzten Tickets. Wir haben schon die Flächen erweitert, um eben jeden beherbergen zu können. Aber wenn ihr noch dabei sein wollt und campen wollt, gebt Gas, kauft ein Ticket, dann könnt ihr dabei sein. Genau. Sollen wir jetzt noch kurz das Line-Up vom Freitag durchgehen? Also vorausgesetzt, ihr habt jetzt die Warm-Up-Party und Aftershow überlebt und habt ein ganz tolles Frühstück am Camping. Das ist nämlich auch was Neues, was wir jetzt dieses Jahr haben. Wir werden an beiden Campingplätzen ein Frühstück zur Verfügung stellen. Kaffee und reichhaltiges Angebot. Auf beiden Campingplätzen, vielen Dank an die Caritas an der Stelle. Auf dem Echo Camping macht sie das entsprechende Angebot.
0: Geile Geschichte, und dann gibt es was anderes wie Dosen Ravioli und lauwarmes Löwenbräu oder ein anderes Dosenbier.
1: Wahrscheinlich. Absolut richtig. Die Tore machen dann auf um 9 Uhr morgens. Ihr könnt dann aufs Gelände wieder kommen. Um 10 Opener mit wieder einer Balinger Band, entsprechend aus dem Rockverein Tales of Valor. Dann geht's rüber zu unseren Freunden von Cave um 11.15 Uhr. Snow White Blood, eine super mega geile Band, kommt vorbei. Dann geht's weiter mit Ambush. Die Schweden, die lassen es richtig krachen bei
0: uns. Die Hammer aufliegen. Ambush gibt's gleich nahe zu hören. Und der Stucki haut jetzt noch das Line-Up vom Freitag komplett raus. Der grinst bis über beide Ohren. Es ist schade, dass wir absolut kein Fernsehen machen, denn freut's schon beim Vorlesen.
2: Ja, kann sich kaum halten.
1: Absolut. Man hat ja jetzt eine Weile mit dem Line-Up, mit dem Billing verbracht im Jahr und von daher freut man sich, dass das jetzt wirklich Realität wird. In, glaube 15 Tagen, wenn man auf die Homepage guckt, ist es dann soweit. Ambush werden voll das Beben entfesseln auf der Mainstage. Dann kommt's zum Enforcer, das zweite Set. Also verpasst die Schweden nicht. Also super, mega geile Band. Dann kommen unsere Freunde von Mystic Prophecy. Und da gibt es natürlich ein ganz tolles Double, weil der Lia, der Sänger von Mystic Prophecy, ja gleichzeitig beim Michael Schenker auf der Bühne stehen wird. Michael Schenker mit dem Special Set My Years with UFO. Also mega geil. Dazwischen kommt noch Heat und Orden Organ, habt ihr ja schon gehört. Also da gibt es ordentlich was auf die Birne. Und anschließend gibt es wieder die entsprechende Afterparty. Und wir werden sehen, wer dann am Samstag schon um 9 Uhr an der Pforte steht. Wir werden auf jeden Fall gucken, dass wir die Pforte gemeinsam aufmachen.
2: Das ist ein ganz arg wichtiges Ritual von uns, vom Orga-Team. Das heißt, wir werden auf jeden Fall um 9 Uhr, wenn die Pforte aufgeht, dastehen und die ersten Gäste für einen Schlag begrüßen.
0: Open the gates, fällt nur noch die überdimensionierte Bimmel, wo es eingeläutet wird. Bevor wir zum Samstagsbilling gehen, und wir haben noch einige wichtige Geschichten, hatten wir jetzt gerade als Musik lief in der Pause, muss erwähnt werden, weil es eine sehr wichtige Sache ist. Zunächst gibt es aber Ambush mit Desecrator und dann hören wir uns wieder. Hier sind die Schweden, ab geht's.

0: Wunderbar, wir haben es schon, 19.36 Uhr, die Zeit vergeht wie im Flug. Ambush Desecrator waren das und wir springen zum Samstagsbilling. Aber bevor wir das runterrattern, wir haben noch ein paar Infos für euch und die darf man nicht außer Acht lassen. Frühstück wissen wir, wie es reinkommt, da sorgt die Caritas für, aber irgendwie muss es auch wieder raus und das ist nicht, man darf es nicht unterschlagen.
1: Das ist ein ganz, ganz arg wichtiges Thema, so wie du sagst, wenn das Frühstück reingekommen ist, muss es auch irgendwie irgendwann mal wieder raus und wir haben auch da keine Kosten und Mühen gescheut und haben ganz einfach gesagt, wir gehen überwiegend weg von diesen Einzelnen, beispielsweise Dixie-Toiletten und stellen komplett um auf WC-Wegen, ist einfach komfortabler, es ist natürlich auch für Jungs und Mädels in unserem Alter ein bisschen angenehmer, wenn man sich in Ruhe wo reinsetzen kann, wo man vielleicht nicht gleich umgeschmissen wird, wenn es mal ein bisschen stürmt und pustet oder so. Deswegen haben wir da wirklich gesagt, okay, wir gehen auf Toilettenwegen, mit Händewaschen inklusive, alles mit dabei. Und ja, wir legen da einfach schon richtig viel Wert auf Hygiene. Deswegen auch noch eine klitzekleine Bitte von unserer Seite aus, primär an die Camper. Wenn ihr fertig seid mit dem Camping, wenn ihr wieder, sag ich mal, vom Holy Ground runterdüst, packt ganz kurz euren Müll in einen der riesigen Container, die da stehen. Ist für uns ein ganz, ganz arg wichtiges Thema, dass da der Platz wieder sauber ist. Aber wenn das so läuft wie letztes Jahr, machen wir uns keine Gedanken und sagen jetzt schon mal Dankeschön.
0: Und man muss es an der Stelle, ich kann es nur unterstützend sagen, ihr müsst nur auf die aktuellen Social-Media-Kanäle von den anderen Festivals gucken. Aktuell war es, glaube ich, das Southside. Man darf sich dann irgendwann nicht mehr wundern, wenn das Bier 89 kostet und das Campingticket dann irgendwann auch dreistellig wird, weil irgendjemand muss den Scheiß wieder wegmachen. Das verschwindet nicht von alleine. Das sind Wiesen und Grundstücke, die danach wieder in anderer Form bewirtschaftet werden. Und es hat einfach, also es hat ein bisschen was mit Erziehung zu tun. Man kann 3 Tage Party machen, da ist alles verziehen und irgendwann ist es aber halt wieder Samstagnacht oder Sonntagmorgen und dann räumt euren Krempel einfach wieder zusammen und was da zum Teil liegen und stehen bleibt, spottet einfach jeglicher Beschreibung und so ein bisschen. Das Geile ist, und da kann ich so ein bisschen die Metal-Fraktion verteidigen, also ich habe mit dem Summer Breeze regen Austausch, man hat zig kleinere Metal-Festivals, viele, die bei mir hier in der Sendung auch zu Gast sind und ich höre in den wenigsten Fällen, höre ich richtig schlimme Beschwerden, sondern bei den meisten, die Metaller funktionieren da doch ein bisschen anders. Und es sind nicht nur die Schwaben, wo man sagt, die sind so geizig fürs Dosenpfand, sondern es geht wirklich hoch bis ins Fränkische und auch in den hohen Norden. Da haben wir so ein bisschen Glück, dass die Zielgruppe von meiner Sendung und von eurem Festival da doch ein bisschen Verantwortung zeigt. Und es sollte eigentlich selbstverständlich sein, nichtsdestotrotz muss man es einfach in der heutigen Zeit dazu sagen, weil das sind Unkosten und es ist einfach eine scheiß Arbeit, die braucht keiner. Wenn da jeder ein bisschen zusammenräumt, macht's für alle die Welt einfach einfacher.
2: Wobei ich sagen muss, also die Metalheads sind einfach brutal, das kann ich nur bestätigen. Von jedem Festival, wo ich jetzt war, jetzt auch, du hast Summer Breeze erwähnt, aber auch unser Festival, das war einfach picobello aufgeräumt. Noch eine kleine Bitte, solltet ihr Glasflaschen dabei haben, achtet ihr einfach drauf, dass eben das Glas, wenn das irgendwo kaputt geht, dass ihr das aufsammelt, dass das irgendwo klar geht. Und am Campingplatz in den Wiesen wäre es natürlich super cool, wenn man die Zigarettenstummel einfach nicht einfach irgendwo wegschmeißt, sondern sie sammelt und irgendwo hintut. Ja, man weiß ja nicht, was nachher auf der Wiese gemacht wird und dann ist es ungünstig, wenn eben.
1: Da fällt mir gerade beim Thema Kippenstummel, Zigaretten noch was ein. Wir werden dieses Jahr bei unserem Merchstand und an der Kasse extra kleine Aschenbecher haben, Metalldosen mit unserem geilen RV-Bang-Logo mit drauf. Das heißt,
0: an alles gedacht.
1: Wenn ihr Kippen irgendwo habt, wenn ihr Raucher seid, kauft euch einfach so ein Ding, kostet, ich glaube, 1 Euro oder 2 Euro oder sowas. Sieht richtig geil aus, mattschwarz mit unserem Logo.

0: Da einfach die Stummliche mit rein, Ding zumachen, ab in die Hosentasche, alles passt.
1: Zum Thema Ausflug zu sinnvollen Merchandise-Artikeln für die Raucher. Und man darf es auch, wenn man auch hier mit einem Lächeln drauf hat, wir haben es einfach scheißfurz trocken draußen. Jetzt ist nicht Gefahr, dass gleich der nächste Wald abbrennt. Aber ich gehe davon aus, dass wir, wenn es gut läuft, da auch einfach 3 Tage trocken haben. Und es ist auch nicht spaßig, wenn das Zelt vom Nachbarn abfackelt oder sonst irgendwas. Also ein bisschen Verantwortung. Nichtsdestotrotz sollt ihr 3 Tage richtig Party machen. Stucki, und mit dem Samstags-Line-up, die Party endet nicht. Ich glaube, die größte Schwierigkeit wird, euch beide morgens um 9 beim Aufschließen von der Pforte in die Augen gucken zu können, weil das Samstags-Billing hat es echt auch in sich.
2: Ja, das kracht ordentlich. Aber bevor es tatsächlich richtig kracht, würde ich gerne noch erwähnen, wir haben natürlich Tagesparkplätze, weil Samstag kann es ja sein, dass nicht jeder am gesamten Festival teilnimmt. Also Tagesparkplätze, die Ausschilderung ist dieses Jahr nochmal stark aufgebessert worden. Vielen Dank an den Uwe, der ja auch Head of Camping ist und auch entsprechend das Cashless Access und so weiter macht in diesem Fall. Es ist alles ausgeschildert, also folgt den Schildern auf dem Tagesparkplatz, auf die Campingplätze, Echo. Die Campingplätze sind bereits ab Dienstag ist das Core offen und das Echo ist dann am Mittwoch 18 Uhr offen. Das heißt, wir entzerren ein bisschen die Anreisesituation. Ja. Das ist natürlich ziemlich cool in dem Sinne. Genau, dann gehen wir zum Opener Mad Era. Aus Freiburg ist eine Band, die übers Voting zu uns kam. Uns blutet natürlich immer das Herz, weil wir unfassbar, und das ist so unfassbar genial, wir haben so viele Bewerbungen, mittlerweile fast 700 Bewerbungen von Bands. Und wir versuchen natürlich alles zu hören, aber das ist ja nicht ganz so einfach machbar, dass man jede einzelne Band durchhört. Also haben wir uns überlegt, dass wir eben ein Voting machen und hatten 10-12 Bands, glaube ich, im Voting. Die haben sich unglaublich genial geschlagen miteinander und Madeira hat es eben geschafft. Herzlichen Glückwunsch an der Stelle, ist eine Band aus Freiburg, moderner New Metal. Öffnet dann kommen wir zu unseren Schweizer Broken Fate, unseren Newcomern hier. Schweizer Fraktion war ja letztes Jahr sehr stark vertreten. Ich glaube, das wird so richtig bös.
1: Unbedingt, ich höre schon von der Bühne unter den Kollegen.
2: Also die, wenn ihr dann quasi richtig klingeln hört in eurem Kopf, da wisst ihr Bescheid, wo ihr seid. Ihr seid am Holy Ground. Dann geht's weiter mit Mission in Black, eine meiner Lieblinge, mit Steffi vorne dran. Destinity um 13.45 Uhr, Franzosen, sind wir extrem stolz, die auch dabei zu haben. Ist eine so starke Band. Dann gehen wir weiter. Man sieht, die Genre
1: gießen
2: so ein bisschen. Uns war das extrem wichtig, dass jeder halt einfach ein bisschen was hat am Festival, dass wir nicht nur irgendwie Power Metal haben und Rock. Dann geht's zu unseren alten Freunden aus Frankfurt. Herzliche Grüße an Bufo, Tankard, Big Four, das Teutonic Fresh.
1: Ja. Lacrimas müssen wir noch erwähnen, die Kollegen aus München.
2: Lacrimas Profundere, genau, richtig, habe ich übersprungen, vielen Dank dafür, genau. Tankard anschließend nach Lacrimas um 15 Uhr, 16.30 Uhr Tankard. Dann haben wir ein ganz besonderes Special mit Rage, mit Lingua Mortis Orchestra, einfach unfassbar genial. Wir lassen uns was einfallen, ihr seht, wir investieren richtig ins Billing. Dann haben wir die Finnen am Start um 19.45 Uhr in einem kompletten Set Sonata Arctica, bevor es so richtig eine auf die Glocke gibt von Overkill, East Coast Fresh Pioniere, 46 Jahre on the road und wir fliegen sie für euch ein aus New Jersey.
1: Wahnsinn. Wird ein persönliches Highlight. So, bevor uns die Zeit wegrennt, Stucki, wir müssen ein bisschen Musik noch machen und aufliegen, habe ich, du hast gesagt. Multinational, wir fangen mit den Franzosen von Destinity an. Gibt es zu hören mit Turbo Killer und danach hauen wir gleich mal East Coast Overkill drauf. Dann gibt es uns drei noch mal kurz zu hören und dann sind wir auch schon durch bei der dieswöchigen Ausgabe vom Hartwurst-Massaker und das diesjährige RV Banks steht in den Startlöchern. Die Kollegen scharren mit den Hufen. 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Wir gehen nachher noch kurz auf die Socials ein, wenn die Zeit reicht. Hier gibt es erstmal wieder Musik beim Hartwurst-Massaker, Destinity und Overkill.

0: Destinity aus Frankreich. Und die Zeit rennt. Wir haben es 19.49 Uhr hier beim Hartwurst Massaker auf der 102,6. Das heißt, in 10 Minuten ist der Drops gelutscht. Wir sind durch. Von meiner Seite aus an euch beide. Vielen, vielen Dank, dass ihr bei diesen Temperaturen euch ins Auto gesetzt habt und vom Balingen hier nach Ulm rüber gerauscht seid. War wie immer, bei Stucki kann ich wie immer sagen, und für die, aber es war richtig geil, euch zu Gast zu haben. Archie und der Stucki vom LV Bang, der CEO und der Creative Director hier bei mir in Ulm zu Gast. War richtig spaßig und wir sehen uns in 2 Wochen. Und wenn ihr noch jemand habt, mit Sicherheit eine Liste von Menschen, die wichtig sind, was ihr noch loswerden wollt, nutzt die Zeit und ab geht's.
1: Vielen Dank.
2: Dankeschön.
1: Wir wollten uns auf jeden Fall beim Team bedanken, also für die unglaubliche Unterstützung von jedem, von Josef, Rocco, Uwe, Jane, Charlie, alle, die uns unterstützen.
3: Genau, den Sascha haben wir da noch mit dabei, ganz, ganz arg wichtig.
1: Chrisli.
3: Den Chrisli mit dabei, richtig.
1: Genau, also die arbeiten wirklich sich den Arsch ab, damit das alles entsprechend möglich gemacht wird. Aber auch würde ich ganz gerne meine Familie, unsere Familien grüßen, die uns natürlich auch brutal unterstützen. Ihr seid großartig, vielen Dank dafür, Charlotte, Hendrik, Kerstin, ihr seid einfach toll. Vielen Dank für die Unterstützung, ohne euch ist das alles nicht möglich.
3: Auch und vielen lieben Dank natürlich auch. Das gesamte Umfeld von mir, mein Büro muss derzeitig wieder massivst darunter leiden, dass ich zeitlich sehr stark eingespannt bin. Natürlich auch meine Familie, meine Kinder, wie gesagt, meine Freunde. Ganz besonderer Dank an das gesamte LV Bang Team, an die Helfer, aber natürlich auch an die Fans und an die Besucher.
0: Super Sache. Wir haben es fast geschafft. Ich glaube, nach so einem Schlusswort muss der Headliner ran und wir haben kurz überlegt, eigentlich müssen wir von Overkill mal was Neues spielen, aber sind dann relativ schnell einig geworden, wenn fürs LV Bang was steht, dann ist es das Wort Gemeinschaft im weitesten übertragenen und im direkten Sinn. Also haben wir kurz umdisponiert und eine Nummer von Overkill, die muss man eigentlich nicht ansagen, aber könnte so eine Festivalhymne 2.0 werden, zumindest dieses Jahr am Samstag. Ich freue mich wie Bolle drauf und die Nummer wird im Set sein. Von meiner Seite aus, wir sind raus mit dem Hartwurst-Massaker. Jetzt gibt's Overkill in Union We Stand. Danke euch beiden nochmal fürs Dasein und Grüße ans ganze Team.
1: Vielen Dank.
3: Wir danken dir.

Einen schönen guten Abend. Willkommen zu Eine Seite. Am Mikrofon begrüße euch wie immer Erwin Schulz. Ja, erste LP heute bei Eine Seite. Eine Platte aus dem Jahr 1973. Tattoo heißt das Album vom irischen Gitarristen Rory Gallagher. Seine vierte Studio-LP mit dem inzwischen bewährten Line-Up Jerry McAvoy am Bass, Rod Dart am Schlagzeug und Lou Martin an den Keyboards. Ja, wir hören facettenreichen Bluesrock und wir hören auch, welch schöne Songs Rory Gallagher schreiben konnte. Klar ist es vor allem seine Stimme und seine Gitarre, die die Platte prägen, aber er lässt einer hervorragend eingespielten Band auch genügend Raum zur Entfaltung. Besonders Lou Martin am Piano. Ja, zum Auftakt hörten wir einen sehr schönen Song, Tattooed Lady. Und jetzt geht's ziemlich rockig weiter mit dem Stück Cradle Rock. Ist Rory Gallagher.

Ja, 2020 Vision ist das Stück und dieser Song zeigt, dass Rory Gallagher auch mit der akustischen Gitarre ein Meister seines Faches war. Er hatte auf seinen Platten eigentlich immer auch akustische Stücke drauf, gerne mit Slide gespielt und bei diesen kommt dann seine Affinität zu den alten Bluesmeistern ans Licht, von denen er mitunter auch mal einen Song covert. Ja, auf Tattoo sind allerdings alle Stücke von ihm. Ja, besonders stark war Rory Gallagher live. Man konnte ihn auch hierzulande des Öfteren hören. Ich meine, so ziemlich das letzte Mal wird wohl Anfang der 90er in Langenau auf einem Festival gewesen sein. Ja, es waren sehr beeindruckende Konzerte von ihm. Ja, Jimi Hendrix hat sich ja mal in einem Fernsehinterview über Rory Gallagher geäußert. Da hatte man ihn gefragt, how does it feel to be the best guitar player in the world? Und der Meister Jimmy antwortete, go and ask Rory Gallagher. So viel zu seinem Standing in der Gitarristenwelt. Ja, zwei Stücke sind jetzt noch drauf auf dieser ersten Seite von Tattoo. Nämlich Say Don't Make Them Like You Anymore und Living Like a Trucker. Hier ist nochmal Rory Gallagher.

Das ist Radio Free FM mit Eine Seite, ja. Und die zweite LP, die es heute gibt, die heißt Live at Home. Eine Live-Platte von der deutschen Gruppe Chain aus dem Jahr 1976, wovon ich die erste Seite spielen möchte. Ja, 1976 veröffentlichte die Hannoveraner Rockband Chain nach 5 Studio-LPs eine Doppel-Live-LP, die in Hannover aufgenommen wurde. Deshalb auch der Titel Live at Home. Diese Platte wurde dann viel erfolgreicher als alle ihr anderen. Und ja, kann nur sagen, die hatte in den 70er Jahren eigentlich jeder im Plattenschrank stehen, der irgendwas mit Rockmusik am Hut hatte hierzulande. Wir hören ihren typischen Sound mit schwerer, schwebender Orgel, gespielt von Manfred Wietzorke, der war auch bei Eloy Organist. Deshalb hört sich vieles auch so an, wie es bei Eloy auch klingt. Ja, eine ziemlich geile Gitarre, Klaus Hess. Und eine solide Rhythmustruppe mit Martin Hesse am Bass und Peter Panka am Schlagzeug. Irgendwie typischer Krautrock der 70er, wie man ihn auch von anderen Bands wie eben Eloy oder Birth Control kennt. Die Songs von Chain sind aber meines Erachtens eingängiger und haben sogar regelrechten Ohrwurmcharakter, also manche zumindest. Die Live-Atmosphäre und die hervorragende Aufnahme von Conny Plank tun das ihrige dazu. Man kann sich von der Musik sehr leicht einfangen und wegtragen lassen. Ja, und das können wir jetzt für die nächsten 19 Minuten. Es geht los mit ihrem Eröffnungsstück, das sie eigentlich immer spielen, auch heute noch. Also ich habe sie vor ein paar Jahren mal in Memmingen gehört, spielen immer noch All My Friends zum Auftakt. Dann kommt Lady, es folgt Rest of My Life und zum Schluss Expectation, eines ihrer schönsten Lieder, denke ich. Also, hier sind Chain.

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Another one. Sein neues Stück. Das heißt, we got no expectations.

Ja, so viel zu Jane. Hier ist immer noch Radio Free FM mit einer Seite. Ja, und jetzt komme ich zu einer Jazz-LP. Und zwar Herbie Mann, Muscle Shoals Nitty Gritty aus dem Jahr 1970, wovon ich die zweite Seite spielen möchte. Ja, das ist eine von schätzungsweise 100 LPs, die Herbie Mann seit Mitte der 50er Jahre aufgenommen hat. Diese LP wurde in den legendären Muscle Shoal Studios in Alabama aufgenommen und glänzt durch perfekten Sound. Alles ist sehr gefällig arrangiert, in vielerlei Hinsicht. Schon näher beim Pop als beim Jazz. Und auch ein Schuss Funk oder Soul findet man auf der Platte. Schöne Solos, aber jetzt nicht übermäßig aufregend. Wie gesagt, sehr gefällige Arrangements und einfach eine schöne Platte. Los geht's auf der zweiten Seite mit dem Stück Blind Willie, also Herbie Mann.

Ja, hier ist Radio Free FM mit einer Seite. Und was wir hören, ist gerade Seite Nummer 2 von Muscle Shoals Nitty Gritty, die Herbie Mann 1970 aufgenommen hat. Ja, ich habe ein Exemplar von Hör zu, von dieser Scheibe, also die deutsche Ausgabe. Und diese deutsche Ausgabe, die hat einen wirklich netten Begleittext auf dem Plattencover. Also der passt so richtig zum Jahr 1970. Den lese ich jetzt mal vor. Herbie Mann, geboren 1930 in Brooklyn, ist der Mann, der dem internationalen Underground-Clan die Flötentöne beibrachte. Mann ist der Pied Piper, der Rattenfänger und Trance-Schenker unter den modernen Jazzern. Seine königliche Flöte, siehe alter Fritz, lockt Teenager aus den wohlbehüteten Bürgerstuben in den Jazz-Underground. Sein Stil ist sensibel, intelligent, delikat, ekstatisch und kultiviert zugleich. Gelegentlich auch ein bisschen snobby. Mann is in heißt eine New Yorker Formel. Herbie Mann hat einen stilistischen Trend ausgelöst, von dem die Pop-Avantgarde noch lange leben kann. Ja, und so weiter und so fort. Also hochgelobt. Find's ein bisschen übertrieben, aber er macht einen guten Sound und das Ding ist klasse produziert. Und als nächstes hören wir eine Lennon McCartney-Nummer, John Lennons Come Together. Kam da eigentlich auch aus dem Jahr vorher raus. Hier die Instrumentalversion mit Flöte von Herbie Mann.

Dresden. Hier ist Radio Free FM mit Eine Seite. Ja, jetzt wird's wieder ein bisschen rockiger nach Herbie Mann und Panama Reds, Panama Head, wie das letzte Stück hieß. Wird's jetzt wieder etwas rockiger. Jetzt kommen The Kills mit der LP Keep On Your Mean Side aus dem Jahr 2003. Also für meine Verhältnisse schon eine recht neue Platte. Ja, The Kills sind zwei Personen. Alison Mosshart, eine Sängerin aus Florida, und Jamie Hintz, ein Sänger und Gitarrist aus London, also ein transatlantisches Duo sozusagen. Beide haben zuvor in Punkbands gespielt und begannen im Jahr 2000 sich auszutauschen und gemeinsam Musik zu machen. 2003 gab es dann diese erste LP von ihnen. Und diese LP, die zeigt einen sehr minimalistischen Sound. Sie verwenden einen Drumcomputer. Die Sängerin Alison Mosshart, die spielt auch Bass, beziehungsweise auch Gitarre. Also wechselt sich da ein, sozusagen, hin und wieder. Aber sie haben eine sehr spärliche Besetzung und trotzdem schränkt es die beiden eigentlich in ihrem musikalischen Schaffen gar nicht ein. Im Gegenteil, sie konzentrieren sich auf das Wesentliche, kann man sagen. Eine gute Melodielinie, die in den Gehörgängen kleben bleibt, prägnante Riffs und recht coole Gesang. Also ein hypnotischer Garagenrock kommt dabei raus, der dem Blues eigentlich näher ist als dem Punk. Superstition, also Aberglaube, ja, heißt der erste Song. Keep on your mean side, The Kills.

Ja, ist Radio Free FM mit einer Seite. Und es laufen gerade The Kills aus der Platte Keep On Your Mean Side. Ja, und da hört man jetzt eben Pull AU oder wie immer der Song da heißt. Man kann es bei dem schlechten Licht kaum lesen. Aber gut, weiter geht's jetzt mit einem Stück. Das nennt sich Kissy Kissy. Und wenn man das so hört, dann fallen einem unwillkürlich Velvet Underground mit Lou Reed ein. Ich glaube, da waren die ein bisschen Fan davon. Gerade so wie PJ Harvey. Gibt's übrigens in der nächsten Sendung. Also, schön Kissy Kissy und danach Fried My Little Brain, also so, sozusagen wird das Gehirn gegrillt irgendwie durch den Sound. Und zu guter Letzt gibt's dann Gypsy Death and You. Also alles dieser schöne Garagenrock, der dem Blues näher ist als dem Punk. Hier sind The Kills.

Ja, sie kann auch in schön, die Frau Alison Mosshart. Schöner Gesang war das eben, das letzte Stück von Keep on Your Mean Side von The Kills. Und zeigt auch, dass sie eben, wie gesagt, eine gewisse Velvet Underground Affinität haben. Ja, eine Platte habe ich noch heute bei einer Seite. Die Band heißt El Caco, die Scheibe heißt Viva und ist aus dem Jahr 2001. Und die erste Seite soll es sein, ja. Wir haben eine Platte vor uns, die man von der Aufmachung her und vom Sound her eher nach New Mexico verorten würde, als nach Norwegen. Ja, Desert Rock à la Kajas. Aber es soll ja Fjordrock sein aus Norwegen. Es ist die Debüt-LP dieses Trios, das sich mittlerweile einen Namen erspielt hat und zu einer der zumindest in Europa bekanntesten Stoner Rock und Nordic Metal Bands zählt. 2001 waren sie definitiv noch irgendwie eine Kajas Coverband irgendwie. Also die Songs natürlich nicht von Kajas, sie sind schon eigene, aber es hört sich genauso an. Es geht so los mit I'll Play. Hier sind El Caco.

El Caco. Und das Stück hieß Oh You. Ja, Oh You. El Caco, das soll übrigens bedeuten, der Dieb, also irgendwie so ein mexikanischer Slang-Ausdruck. Ja, der Dieb, also. Und wenn man sich so anhört, müsste man sich da mal bei Josh Om erkundigen, ob ihm da was fehlt. Klingt halt wie Kaios oder Queens of the Stone Age. Ja, aber gut ist es trotzdem. Heruntergestimmte Gitarren, ziemlich brachiale Riffs und ein sehr eindringlicher Gesang. Ja, gefällt mir gut, die Platte. Und muss ja nicht New Mexico sein. Warum nicht mal Norwegen? Und weiter geht's jetzt mit Oh Yeah!

Ja, liebe Freunde der Rocktöne und sonstiger LPs, die Sendung Eine Seite geht zu Ende. Ich bedanke mich fürs Zuhören. Am Mikrofon war Erwin Schulz, Redaktion ebenfalls Erwin Schulz. Und ja, in 14 Tagen gibt's dann wieder 5 Platten. Kann schon mal verraten, dass PJ Harvey dabei ist und Walter Wolfman Washington. Und den Rest werden wir sehen. Also, jetzt liegt auf jeden Fall auf El Caco. Und jetzt kommt Shine und dann She-Man und dann wird's aus sein, die Sendung. Also, ciao, bis zum nächsten Mal.

Dankeschön.

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